0: machen vor allem die anderen. Die Menschen in Deutschland geben für Freizeit und Co. im Monat durchschnittlich gut 300 Euro aus. Dazu gehören etwa Tickets für Kino oder Museum, die Gebühr fürs Fitnessstudio oder auch Bücher. Anteilig am meisten geben Paare ohne Kind aus, so das Statistische Bundesamt. Und plötzlich liegen zig Tonnen Melonen auf dem Acker. Das ist im Norden Niedersachsens passiert. Ein volltrunkener Lastwagenfahrer war bei Oldenburg gegen einen Baum gefahren. Dabei löste sich die Ladung. Wer vorbeikam, durfte sich Melonen mitnehmen. Der Lastwagenfahrer kam mit über 4 Promille ins Krankenhaus.
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2: Mit KI-Support. Viele Wolken gibt es heute, dazu regnet es immer mal wieder, nur im Nordosten lockert es zwischendurch auf und später wird auch mal die Sonne rauskommen. Die Höchstwerte liegen bei 18 bis 24 Grad, im Südwesten sind sogar bis zu 28 Grad drin. Morgen geht's mit Wolken weiter, dazu kommen ab und zu Schauer und vereinzelt Gewitter, maximal bis 30 Grad.
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2: Im Studio Imme Kasten. Im Waldbrandgebiet an der deutsch-belgischen Grenze hat sich die Lage etwas entspannt. Regen und günstiger Wind halfen den Einsatzkräften ein wenig. Für eine Entwarnung ist es aber noch zu früh. Heute werden starke Winde erwartet. Die Feuerwehr sagt, das ist eine ganz neue Lage. Seit Freitag wütet der größte Waldbrand, den Belgien in über 100 Jahren gesehen hat. In Deutschland mussten Teile des Eifelortes Monschau evakuiert werden. Eine neue Firma zu gründen soll in Deutschland künftig besser funktionieren. Bundesfinanzminister Klingbeil will Start-ups deswegen mit besseren steuerlichen Bedingungen unterstützen. Es geht darum, dass mehr privates Kapital in junge Unternehmen fließt. Klingbeil will, dass die Weltmarktführer von morgen aus Deutschland kommen. Und er sagt:
3: In einer Zeit, wo wir uns unabhängiger machen, wo wir nicht Leuten wie Peter Thiel und Elon Musk die Zukunft der künstlichen Intelligenz überlassen wollen, in diesen Zeiten dürfen wir nicht jammern in Deutschland und Europa, sondern wir müssen selbst aktiv werden und dafür brauchen wir Kapital. Das ist aus unserer Sicht einer der wichtigsten Bereiche, wenn es darum geht, Gründungen voranzutreiben und auch das Wachstum voranzutreiben.
2: Bei der Bundeswehr, da gibt's so viele Soldatinnen und Soldaten wie lange nicht. Aktuell sind es gut 186.000. Das ist der höchste Stand seit 13 Jahren und außerdem auch so viele, wie das Verteidigungsministerium in diesem Jahr schaffen wollte. Bundeswehr und Bundesregierung wollen Stück für Stück mehr aktive Soldatinnen und Soldaten. Beim neuen Wehrdienst wird dabei auf Freiwilligkeit gesetzt. Bis 2035 soll die Personalstärke bei gut 250.000 liegen. Ein Spieler aus Thüringen hat den Lotto-Jackpot abgeräumt. Der Tipper oder die Tipperin hatte am Samstag alle 6 Zahlen und die Superzahl richtig angekreuzt. Der Rekordgewinn 50 Millionen Euro. Es ist das erste Mal seit Ende März, dass der Lotto-Jackpot geknackt wurde.
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4: Mit KI-Support. Viele Wolken gibt es heute, dazu regnet es immer mal wieder. Nur im Nordosten lockert es zwischendurch auf und später wird auch mal die Sonne rauskommen. Die Höchstwerte liegen bei 18 bis 24 Grad, im Südwesten sind sogar bis zu 28 Grad drin. Morgen geht's mit Wolken weiter, dazu kommen ab und zu Schauer und vereinzelt Gewitter, maximal bis 30 Grad.
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2: Im Studio Imme Kasten. Schönen guten Morgen. Der Waldbrand an der deutsch-belgischen Grenze hält die Feuerwehr weiter auf Trab. Auch in der Nacht sind die Kräfte im Einsatz gewesen. Regen und wenig Wind haben den Einsatzkräften auf deutscher Seite zuletzt in die Karten gespielt. Das Feuer hat sich nicht weiter in Richtung der Stadt Monschau ausgebreitet. Trotzdem bleibt die Situation dort angespannt. Rund 30 Menschen aus Monschau dürfen noch nicht zurück in ihre Häuser. Und heute könnte der Wind wieder stärker werden. Damit steigt auch die Gefahr, dass die Flammen erneut Fahrt aufnehmen. Deutschland baut die Forschung zur Drohnensicherheit aus. Heute wird dafür ein neues Technologiezentrum in Sachsen-Anhalt eröffnet. Mehr dazu von Dirk Justus.
3: Das Zentrum entsteht am Testflughafen des Deutschen Zentrums für Luft- und Raumfahrt in Kochstedt. Dort sollen neue Technologien für mehr Drohnensicherheit entwickelt und getestet werden. Innenminister Dobrindt spricht von einer bundesweit einzigartigen Einrichtung. Hintergrund ist auch der Fund einer Drohne mit Sprengstoff am Flughafen Leipzig-Halle. Wer hinter der Drohne steckt, ist weiterhin unklar. Die Bundesregierung bezeichnete die Attacke als Angriff fremder Mächte.
2: Im möglicherweise wegweisenden Prozess gegen Meta beginnen heute die Eröffnungsplädoyers. Mehrere US-Bundesstaaten werfen dem Konzern vor, Minderjährige mit Instagram und Facebook abhängig zu machen. Sie fordern Einschränkungen bei Funktionen wie dem Endlos-Scrollen und eine hohe Strafzahlung. Die Menschen in Deutschland geben für Freizeit und Co. im Monat durchschnittlich gut 300 Euro aus. Dazu gehören etwa Tickets für Kino oder Museum, die Gebühr fürs Fitnessstudio oder auch Bücher. Anteilig am meisten geben Paare ohne Kind aus, so das Statistische Bundesamt. Auf Deutschlands Straßen wird der Ton immer rauer. Das zeigt eine Langzeitstudie des Gesamtverbands der deutschen Versicherer. Die Hälfte der Autofahrer drängelt hin und wieder und ein Drittel schert beim Überholen schon mal so dicht ein, dass andere bremsen müssen. Fehler sehen viele dabei vor allem bei anderen.
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4: Mit KI-Support. Viele Wolken gibt es heute, dazu regnet es immer mal wieder, nur im Nordosten lockert es zwischendurch auf und später wird auch mal die Sonne rauskommen. Die Höchstwerte liegen bei 18 bis 24 Grad, im Südwesten sind sogar bis zu 28 Grad drin. Morgen geht's mit Wolken weiter, dazu kommen ab und zu Schauer und vereinzelt Gewitter, maximal bis 30 Grad.
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2: Im Studio Imme Kasten. Schönen guten Morgen. Der Waldbrand an der deutsch-belgischen Grenze hält die Feuerwehr weiter auf Trab. Auch in der Nacht sind die Kräfte im Einsatz gewesen. Regen und wenig Wind haben den Einsatzkräften auf deutscher Seite zuletzt in die Karten gespielt. Das Feuer hat sich nicht weiter in Richtung der Stadt Monschau ausgebreitet. Trotzdem bleibt die Situation dort angespannt. Rund 30 Menschen aus Monschau dürfen noch nicht zurück in ihre Häuser. Und heute könnte der Wind wieder stärker werden. Damit steigt auch die Gefahr, dass die Flammen erneut Fahrt aufnehmen. Deutschland baut die Forschung zur Drohnensicherheit aus. Heute wird dafür ein neues Technologiezentrum in Sachsen-Anhalt eröffnet. Mehr dazu von Dirk Justus.
3: Das Zentrum entsteht am Testflughafen des Deutschen Zentrums für Luft- und Raumfahrt in Kochstedt. Dort sollen neue Technologien für mehr Drohnensicherheit entwickelt und getestet werden. Innenminister Dobrindt spricht von einer bundesweit einzigartigen Einrichtung. Hintergrund ist auch der Fund einer Drohne mit Sprengstoff am Flughafen Leipzig-Halle. Wer hinter der Drohne steckt, ist weiterhin unklar. Die Bundesregierung bezeichnete die Attacke als Angriff fremder Mächte.
2: Im möglicherweise wegweisenden Prozess gegen Meta beginnen heute die Eröffnungsplädoyers. Mehrere US-Bundesstaaten werfen dem Konzern vor, Minderjährige mit Instagram und Facebook abhängig zu machen. Sie fordern Einschränkungen bei Funktionen wie dem Endlos-Scrollen und eine hohe Strafzahlung. Die Menschen in Deutschland geben für Freizeit und Co. im Monat durchschnittlich gut 300 Euro aus. Dazu gehören etwa Tickets für Kino oder Museum, die Gebühr fürs Fitnessstudio oder auch Bücher. Anteilig am meisten geben Paare ohne Kind aus, so das Statistische Bundesamt. Auf Deutschlands Straßen wird der Ton immer rauer. Das zeigt eine Langzeitstudie des Gesamtverbands der deutschen Versicherer. Die Hälfte der Autofahrer drängelt hin und wieder und ein Drittel schert beim Überholen schon mal so dicht ein, dass andere bremsen müssen. Fehler sehen viele dabei vor allem bei anderen.
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4: Mit KI-Support. Viele Wolken gibt es heute Morgen, dazu fällt im Westen Regen und am Alpenrand sind anfangs auch noch Schauer und Gewitter dabei, die aber nachlassen. Tagsüber bleibt es oft wolkig und immer mal wieder regnet es, nur im Nordosten ist's mit Sonne und Wolken meist trocken, dazu Höchstwerte von 18 bis 28 Grad. Morgen geht's mit Wolken weiter, dazu sind ab und zu Schauer und einzelne Gewitter drin, maximal um 30 Grad.
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1: Hier am Oberrhein. Morgen geht's wechselhaft weiter. Von den Küsten bis zu den Mittelgebirgen gibt's Schauer und einzelne Gewitter. In der Mitte ziemlich grau und nass. Im Süden Sonne, aber da sind auch Schauer und Gewitter möglich. Und morgen bis zu 30 Grad. Geht also doch noch mal ein Stück nach oben.
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3: Ich bin Moritz Einzel. Guten Morgen. Die Bundesregierung reagiert auf die rapide wachsende Bedrohung durch Drohnen. Am Testflughafen des Deutschen Zentrums für Luft- und Raumfahrt in Kochstedt in Sachsen-Anhalt eröffnet sie heute eine Forschungseinrichtung für Drohnensicherheit. Hier sollen innovative Technologien entwickelt und unmittelbar erprobt werden. Mehr von Uli Reitinger.
4: Innenminister Dobrindt hatte die Eröffnung des neuen Technologiezentrums kurz nach dem Vorfall von Leipzig verkündet. Am Flughafen Leipzig-Halle war Anfang des Monats eine mit Sprengstoff und Zünder bestückte Drohne entdeckt worden. Das neue Zentrum soll helfen, dass die Airports und Sicherheitskräfte in Zukunft besser vorbereitet sind. Also, dass sie zum Beispiel schnell erkennen, ist es ein Angriff oder die verwirrte Drohne eines Hobbyfotografen.
3: Angesichts der jüngsten Waldbrände in Deutschland und Belgien fordern Experten einen schnelleren Umbau der Wälder hin zu widerstandsfähigen Mischwäldern. Der Präsident des Deutschen Forstwirtschaftsrates Haase meint, Deutschland müsse weg von reinen Nadelholzbeständen und den Waldumbau deutlich beschleunigen. Mischwälder gelten als wichtiger Schutz gegen Klimaextreme. Das BSW will seinen Streit über die Regierungsbeteiligung in Thüringen auf einem Sonderparteitag klären. Der Landesvorstand beschloss, einen außerordentlichen Parteitag einzuberufen. Das BSW in Thüringen will weiter mit CDU und SPD regieren und dem Bundesvorstand nicht folgen. Dieser hatte den Ausstieg aus der Koalition gefordert. Hintergrund ist ein Richtungsstreit zwischen Parteigründerin Wagenknecht und Thüringens BSW-Chefin Wolf. In den Gesprächen über einen Friedensplan für den Gazastreifen gibt es nach wie vor keinen Durchbruch. Der US-Sondergesandte Kushner war mit Israels Ministerpräsident Netanyahu zusammengekommen. Man einigte sich zwar auf die Bildung zweier Arbeitsgruppen, Netanyahu will aber weder die Angriffe im Gazastreifen einstellen, noch die israelische Armee zurückziehen. Gleichzeitig lehnt die Hamas es bislang ab, ihre Waffen abzugeben.
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5: Dann machen wir wieder Dienstag, oder? Guten Morgen hier am 18. August. Ich hoffe, Sie sind gut aus den Federn gekommen. Heute ist übrigens Tag des Versandhauskatalogs. Gibt's überhaupt noch Versandhauskataloge? Ich weiß, bei meiner Mutter lag früher ein riesiger Stapel. Alle Versandhauskataloge, die man sich vorstellen konnte. Otto, Quelle, Klingel, Heine, was es nicht alles gab. Aber es waren schöne Zeiten irgendwie, ne? Konnte man sich die Bildchen schön angucken, Eselsohren reinknicken. Gerade als Kinder haben wir das doch ganz oft gemacht, irgendwelche Sachen eingekreist, die wir dann unbedingt haben wollten. So, und wie ein Versandhauskatalog ist auch unser Programm. Was für eine Überleitung. Und da haben wir jede Menge schöne Sachen für Sie. Ein Schwarzwaldradio unterwegs. Wir zeigen Ihnen wieder ein schönes Plätzchen, zumindest akustisch, hier bei unserem Schwarzwald. Und das Tagebuch der großen Hits gibt's auch gleich in ein paar Minuten. Kommen Sie gut zur Kaffeemaschine.

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1: 18. August 1991. Tom Petty and the Heartbreakers sind mit Learning to Fly neu in den Charts. Tom Petty ist ausgelaugt. 1987 bringt er mit seiner Band The Heartbreakers das 7. Album raus. Klar, die Arbeit mit seiner Band macht ihm Spaß. Sie arbeiten gut zusammen. Wie sonst soll man auch so viele Songs für 7 Alben schreiben können? Aber vielleicht wäre eine kleine Veränderung trotzdem gut. Da kommt der Anruf von George Harrison genau richtig. Der Ex-Beatle möchte eine Supergroup gründen. Eine Band aus vielen verschiedenen Künstlern, die sich einfach mal wieder richtig kreativ ausleben können. Bob Dylan ist dabei, Roy Orbison und Jeff Lynne von ELO. Die 5 bringen zusammen 2 Alben raus. Ihr größter Hit ist Handle With Care. Everybody's got somebody to lean on. Aber was viel wichtiger ist, alle haben für ihre Projekte auch neue Ideen sammeln können und vor allem auch neue Freunde. Gerade mit Jeff Lynne versteht sich Tom Petty super. Die beiden setzen sich dann 1990 mit Toms Band ans 8. Album. Und auf dieser Platte ist dann auch Learning to Fly.

Guten Morgen hier bei Schwarzwaldradio und da gehen wir jetzt mal 130 Jahre zurück. Ja, zum 18. August 1896. Da hat die Welt der Schwertransporte eine neue Richtung eingeschlagen und das buchstäblich auf vier Rädern. Da stellte nämlich die Daimler Motorengesellschaft in Cannstatt den ersten motorisierten Lastkraftwagen der Welt vor. Also kein Pferd, kein Ochse, sondern ein Motor. Und was damals eine kleine Sensation war, ist ja heute von keiner Straße mehr wegzudenken. Ob es Möbel sind, ob es die Supermarktlieferung ist oder der frische Schwarzwälder Schinken beim Händler um die Ecke. Irgendwann war das alles mal auf einem LKW. 130 Jahre auf der Überholspur, worüber wir uns manchmal ganz schön ärgern, zugegebenermaßen, über diese Elefantenrennen. Aber verdient hat er trotzdem einen Ehrenplatz in der Geschichte der LKW. Und vielleicht winken Sie heute mal, wenn Sie einen Brummi überholen.

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5: Es gießt in Gießen, sagt der Andreas. Nein, es gießt da nicht, hat er sich berichtigt. Es hat gerade angefangen zu regnen. Und wir haben eine ziemlich dicke Regenwolke, die auch für ein Weilchen da bleiben wird. Zumindest in der Mitte Deutschlands. Wir haben im Nordosten ein bisschen freundlicheres Wetter. Wir haben hier im Südwesten, im Schwarzwald, freundlicheres Wetter. Und da wird es eben auch am wärmsten mit bis zu 28 Grad. Da, wo es regnet, 17 bis 20 Grad. Ist schon fast herbstlich. Morgen, da haben wir auch wechselhaftes Wetter geplant für den Mittwoch. Es gibt Schauer, einzelne Gewitter sind auch dabei. In der Mitte bleibt es grau und die Temperaturen dann im Süden, wo die Sonne länger scheint, aber wieder bei bis zu 30 Grad für den Mittwoch.
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0: Solche Nummern brauche ich in Sachen Zahnputz-Oldie. 2 Minuten 11 Sekunden lang waren The Crystals und Da Do Run Run hier bei Schwarzwald Radio. Und darum geht's eben beim Zähneputzen, ne? 2 bis 3 Minuten lang. Und deswegen schicken Sie mir Ihre passenden Musikwünsche, wenn Ihnen da was einfällt, an die 0173 104 33 33. Wir putzen gleich unsere Beißerchen zusammen. Und vorher haben wir aber noch ein hübsches Plätzchen hier im Schwarzwald für Sie.
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2: Champagner aus dem Schwarzwald klingt erstmal falsch, ist aber tatsächlich so. Im Kulturpark Glashütte Buhlbach könnt ihr nämlich die Geschichte einer ehemaligen Glashütte entdecken. Und genau hier wurde vor rund 200 Jahren der sogenannte Buhlbacher Schlegel entwickelt, eine druckfeste Champagnerflasche mit dem typisch gewölbten Boden. Früher wurden hier sogar Millionen Flaschen hergestellt und in die ganze Welt exportiert. Also, wer beim nächsten Anstoßen mit Sektglas dasteht, kann zumindest behaupten, ein bisschen Schwarzwald steckt irgendwie mit drin. Viel Spaß euch mit der Geschichte der Champagnerflasche im Schwarzwald im Kulturpark Glashütte Buhlbach.
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0: Das klappt mit Ihnen und dem Zahnputz-Oldie. Ihre Wünsche sind gefragt an der 0173 104 33 33.
1: Guten Morgen, liebe Schwarzwaldradio. Hier ist der Thomas aus Wesselingen. Wie wär's da mal mit Pyromania von Alan Parsons? Das ist kurz, knackig, schnell. Da kriegt man wahnsinnig gute Zähne geputzt. Ich danke euch. Bis bald. Ciao, ciao.
0: Na dann probieren wir das mal. Geht los.

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10: Schauen wir mal nach Rinteln in Niedersachsen zur Petra. Und die sagt auch viel Grau heute am Himmel. Und das bleibt auch so für den Rest des Tages, zumindest da in Niedersachsen. Hier im Südwesten, da kommt dann auch mal die Sonne raus. Und da wird es auch am wärmsten heute hier am Oberrhein bis zu 28 Grad. Ansonsten, wie gesagt, viele Wolken in der Mitte Deutschlands. Da gibt es auch so einiges an Regen, was da runterkommt. Ziemlich schmuddelig. Und das machen wir auch morgen so. Allerdings morgen, da wo die Sonne scheint, noch wärmer. Morgen gibt es bis zu 30 Grad.
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11: Ich bin Moritz Einzel, guten Morgen. Der Kampf gegen die verheerenden Flächenbrände im belgischen Naturschutzgebiet Hohes Venn dauert an. Auch deutsche Einsatzkräfte sind beteiligt. Gestern hatte Regen den Einsatzkräften in die Hände gespielt. Allerdings bleibt das Feuer unberechenbar. Claudia Wächter berichtet.
12: Wir bereiten uns auf eine ganz neue Lage vor, sagte einer der Einsatzleiter, denn starker Wind könnte die Flammen wieder Richtung Monschau treiben, die idyllische Stadt direkt im Grenzgebiet. Immerhin, es soll heute wieder regnen und das macht etwas Hoffnung, doch schon jetzt sind riesige Flächen im belgischen Naturschutzgebiet schwarz verkohlt. Ein großes Problem ist auch der Torfboden dort, der brennt tief unter der Erde.
11: In Thüringen bröckelt die sogenannte Brombeer-Koalition aus CDU, BSW und SPD. Die beiden BSW-Abgeordneten Anke Wirsing und Sven Künzel haben Ministerpräsident Mario Vogt ihre Unterstützung entzogen. Hintergrund ist der Entzug von Vogts Doktortitel durch die TU Chemnitz. Damit stehe der CDU-Politiker nur noch einer Minderheitsregierung vor, hieß es. Die Koalition hatte bisher 44 von 88 Sitzen. Tausende Menschen haben in London an einer Mahnwache für den verstorbenen Cambridge-Professor Jason Arday teilgenommen. Er hatte als jüngster schwarzer Professor in der Geschichte der Elite-Uni für Aufmerksamkeit gesorgt. Nachdem zahlreiche Medien über Plagiatsvorwürfe berichtet hatten, war der 41-Jährige zurückgetreten. Am Freitag wurde er tot aufgefunden. Der Kanzler der Uni Cambridge sprach von einer rassistischen Hetzjagd. Beim Masters in Cincinnati hat French Open-Sieger Alexander Zverev das Achtelfinale erreicht. Deutschlands bester Tennisspieler besiegte den Franzosen Terence Adman in 2 Sätzen. Doch Zverev tat sich schwer. In beiden Durchgängen behielt er erst im Tiebreak die Oberhand.
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10: 10 Tage, 2 Menschen. Und alle beide haben einen ziemlich verrückten Plan. Er will, dass sie sich Hals über Kopf in ihn verliebt und sie will ihn gleichzeitig mit allen Mitteln wieder loswerden. Klingt nach einem ziemlich sicheren Rezept für Chaos. Und das gibt's auch in dem Film, um den es heute geht, bei Popcorn für alle. Es wird auf jeden Fall lustig. Musik aus dem Soundtrack gibt's auch noch und ich wünsche Ihnen einen schönen guten Morgen.

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1: Wenn zwei Leute gleichzeitig voll die gleichen Pläne, aber gegenläufige Absichten haben, dann ist Chaos vorprogrammiert.
2: Woran arbeitest du gerade?
3: Ehrlich gesagt, wie werde ich ihn los in 10 Tagen?
1: In dieser Kult-Romantic-Comedy aus dem Jahr 2003 geht's um eine Frauenzeitschriften-Kolumnistin und einen draufgängerischen Werbefuzzi, die sich auf ein durchgeknalltes Spiel einlassen.
3: Zuerst mache ich ihn richtig heiß und dann vergraule ich ihn wieder, indem ich alles tue, was eine Frau nur falsch machen kann.
1: Sie will ihn in 10 Tagen loswerden. Er will sie in 10 Tagen verliebt machen.
4: Ich komme bei jeder Frau gut an.
5: Da würde ich gern den Beweis sehen.
4: Wirklich?
5: Eine Frau muss sich in dich verlieben.
4: Die wette Geld.
1: Ganz nebenbei, um ein lukratives Geschäft klarzuziehen. Bonusfakt: Das legendäre gelbe Kleid, das Andy im Film trägt, wurde extra als ein Unikat entworfen. Inklusive einer fiktiven 80 Karat Gelb-Diamantenkette mit dem Namen Isadora Diamond, die im Film einen Wert von $6 Millionen haben soll. In Wirklichkeit war es recht preiswerter Modeschmuck. Wie werde ich ihn los in 10 Tagen? Ist eine wild überdrehte Schlacht der Herzen. Bissige Sprüche, überdrehte Dates und Situationen, die man eigentlich nur mit einem fetten Grinsen quittieren kann.
6: Sekunde mal, da fällt mir dieser eine Abend ein, an dem annähernd so eine Vorstufe von Sex hätte entstehen können. Da fällt auf einmal so ein Kosename für meinen
3: Penis.
6: Ja, Prinzessin Sophia. Ha, da kann man einem Mann ja gleich das Auto zu Schrott fahren.
1: Und obwohl sich am Ende natürlich alles zum Happy End wendet, bleibt es genau wegen dieser überdrehten Situationen eins: schräg, charmant und verdammt unterhaltsam. Perfekt für alle, die Romantik mit einer extra Portion Irrsinn mögen. Der Soundtrack besteht aus coolen Nummern wie You're So Wayne.

0: Guten Morgen hier bei Schwarzwaldradio. Das Hühnchen hier. Ich wünsche einen schönen Dienstag. Wir kennen alle Ihre Hits, Ihre Gesichter, Ihre Geschichten. Aber hätten Sie gedacht, dass in manchen Weltstars auch ein bisschen Deutschland steckt? Genau danach schauen wir bei Made in Germany. Da gibt's wieder eine verrückte Geschichte und das hier in 20 Minuten.
1: Schönen guten Morgen, Carsten Hollmann aus Raden in Westfalen hier. Ich wünsche mir von Toto Giorgi Porci. Dankeschön, tschüss.

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4: Andreas aus Oschersleben in Sachsen-Anhalt hat sich gerade schön auf einen nassen Fahrradsattel gesetzt. Und der hatte so einen Fellbezug, hat er gesagt. Ja, das ist sehr angenehm. Ich hoffe, du hast eine Wechselhose mit. Aber das kann natürlich heute passieren. Wir haben viel Regen dabei, gerade in der Mitte Deutschlands heute. Und die Temperaturen trotzdem im Südwesten und im Nordosten ganz angenehm. Denn da scheint die Sonne. Hier im Südwesten bis zu 30 Grad, im Nordosten um die 25 Grad und in der Mitte, da, wo der Regen steckt, da haben wir so 17 bis 20 Grad, da wird es nicht sehr warm. Wir machen morgen das Gleiche, aber da, wo die Sonne scheint, wird es morgen noch wärmer. Um die 30 Grad gibt es für den Mittwoch.
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5: Mein Lieblingsplatz im Schwarzwald ist der Hühnersädel. Super zum Wandern, hat eine schöne Vesperstube, eine tolle Aussicht vom Aussichtsturm runter. Also wenn man von Ettenheim aus ins Tal reinfährt, ist man ungefähr nach einer Viertelstunde oben.
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0: Und da warten natürlich wieder 100 Schwarzwaldtaler für Sie hier bei Schwarzwaldradio. Heute mal nicht mit einem Google-Double, nein, heute mit einem Fakt oder Fake. Denn wir feiern ein ganz besonderes Jubiläum heute, ein ganz besonderes Album, das heute 40 Jahre alt wird. Und zwar das Album Slippery When Wet. Wir kennen es alle, Bon Jovi natürlich. Und da habe ich mir gedacht, über Bon Jovi gibt es auch so viele verrückte Fakten, besonders über John Bon Jovi. Und da werde ich Ihnen gleich zwei Geschichten liefern und nur eine davon stimmt. So funktioniert unser Fakt oder Fake. Und jetzt gehen wir aber erstmal zu Made in Germany. Da haben wir auch wieder eine spannende und überraschende Story für Sie.
1: Cyndi Lauper. Die rebellische Ader der US-Pop-Ikone liegt in der Familie. Die Vorfahren ihres Papas stammen aus der deutschsprachigen Schweiz. Cyndis Urgroßvater Christen Lauper war Bauer im Kanton Bern und im 17. Jahrhundert mittendrin im Schweizer Bauernkrieg. Er mobilisierte seine Nachbarn gegen die Obrigkeit und musste nach der Niederschlagung des Aufstands eine saftige Geldstrafe blechen. Als Cyndi Lauper davon erfuhr, meinte sie begeistert, jetzt wisse sie endlich, woher ihr eigener Kampfgeist kommt. Doch damit nicht genug Deutschbezug. Wenige Monate nach dem Fall der Berliner Mauer stand Cyndi Lauper bei Roger Waters gigantischer Aufführung von The Wall auf dem Potsdamer Platz auf der Bühne und performte Another Brick in the Wall. Cyndi Lauper hat also nicht nur schweizerisch-deutsche Wurzeln, sie war auch Teil eines der symbolträchtigsten Konzerte der deutschen Musikgeschichte.
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1: Wir feiern 40 Jahre Slippery When Wet. Das großartige Album von Bon Jovi. Und deswegen spielen wir heute ein Fakt oder Fake. Ich erzähle Ihnen zwei Geschichten über John Bon Jovi. Zwei ziemlich verrückt klingende Geschichten. Und eine davon stimmt tatsächlich. Also, spitzen Sie die Öhrchen, es geht los. Hat John Bon Jovi mal mit R2-D2, dem Roboter aus Star Wars, ein Weihnachtslied gesungen? Das ist die erste Story. Oder hat er früher auf Tour immer einen Kühlschrank mitgenommen, aber nicht um da Getränke zu lagern auf der Bühne? Nein, er hatte da einen speziellen Käse, den er gerne essen wollte, wann immer ihm danach gelüstete. Welche Story stimmt? 0173 104 33 33, das ist unsere WhatsApp-Nummer. Telefonnummer haben wir auch, da können Sie anrufen, 0800 504 33 33. Hat John Bon Jovi mal mit R2-D2, dem Roboter aus Star Wars, ein Weihnachtslied gesungen? Oder hat er einen Kühlschrank mit auf der Bühne?

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6: Die Katrin hier aus Blumberg in Baden-Württemberg, die sagt, ich weiß gar nicht, was ihr habt, das sieht doch gar nicht so unfreundlich aus. Hier scheint die Sonne. Ja, im Südwesten ist auch alles schick. Ansonsten haben wir eben aber auch viele dicke Regenwolken. Gerade in der Mitte Deutschlands heute alles zu, auch im Norden. Im Nordosten sieht es dagegen auch relativ gut aus. Da kommt auch mal die Sonne durch. Temperaturen hier im Südwesten zum Beispiel bei 28 Grad. Da kannst die Sonne ein bisschen aufheizen. Ansonsten in der Mitte Deutschlands mit Regenwolken bei 17 bis 20 Grad maximal. Wird also nicht sehr warm. Morgen das Gleiche. Auch da sind Schauer dabei, morgen zum Mittwoch. Und morgen gibt's aber da, wo die Sonne scheint, wenigstens 30 Grad.
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7: Ich bin Moritz Einzel, guten Morgen. Waldbrände werden in Deutschland bekanntermaßen ein immer größeres Thema. Die Feuerwehren kommen zwar damit klar, wären aber gerne besser vorbereitet. Das hat Siegfried Meier gesagt, der Bundesvorsitzende der Deutschen Feuerwehrgewerkschaft im ZDF.
8: Es gibt ja den Satz, in Deutschland werden mehr Feuer gelöscht durch Tinte als durch Wasser. Und das würde uns hier auch helfen, dass Feuer im Wald bedacht wird, planerisch, strategisch bedacht wird.
7: Schon im Vorfeld könnten Schneisen gegen Waldbrände angelegt werden, so Meier. Außerdem müsse die Wasserversorgung sichergestellt werden. Da sei man bisher auf Hilfe aus der Landwirtschaft angewiesen. Feuerwehrleute bräuchten zudem leichtere Ausrüstung und geländegängige Fahrzeuge. Der SPD-Vorstoß, die Klimaanpassung als Gemeinschaftsaufgabe im Grundgesetz zu verankern, wird unterstützt von der Deutschen Stiftung Patientenschutz. Ihr Vorstand Brüsch hat gefordert, dass sich der Bundestag dabei auf den Schutz von sozialen Einrichtungen konzentrieren soll. Länder und Kommunen seien nicht in der Lage, die zusätzlichen Milliarden Euro zu bezahlen. Das Oberlandesgericht Stuttgart will heute das Urteil gegen drei junge Männer verkünden, die als Agenten im Auftrag Russlands Anschläge auf den Güterverkehr in Deutschland vorbereitet haben sollen. Die Bundesanwaltschaft wirft den Ukrainern Agententätigkeit und die Verabredung zu Brandanschlägen vor. Die drei Männer sollen Teil eines Sabotageplans gewesen sein, der auf Transportwege eines Paketdienstleisters abzielte. Gut zwei Wochen nach Kritik an FIFA-Präsident Infantino hat sich der Fußball-Weltverband von seinem Betriebsdirektor Kevin Lamour getrennt. Die FIFA dankte ihm offiziell für seine Dienste über zwei Jahre. Lamour hatte sich mit einem offenen Brief gegen das Vorhaben Infantinos gestellt, Anteile an der Fußball-WM und anderen Turnieren an Investoren zu verkaufen.
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6: Slippery when wet. Also, es ist rutschig, wenn es nass ist. Das ist das Album von Bon Jovi, das heute Geburtstag hat. Vor 40 Jahren ist das erschienen und deswegen gibt's ein Fakt oder Fake zum Thema Bon Jovi, beziehungsweise zum Thema John Bon Jovi. Stimmt es, dass John Bon Jovi mal mit R2-D2, dem Roboter aus Star Wars, ein Weihnachtslied gesungen hat? Oder hat er immer auf Tour einen Kühlschrank dabei gehabt früher, in dem keine Getränke steckten? Nein, da steckte Käse drin. Welche Geschichte ist wahr? 100 Schwarzwaldtaler gibt's zu gewinnen. 0173 104 33 33. Die WhatsApp-Nummer, die Telefonnummer ist die 0800 504 33 33.

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1: Welche Geschichte über Bon Jovi, über John Bon Jovi stimmt, dass er mal ein Duett mit R2-D2 aus Star Wars gesungen hat oder dass er immer einen Kühlschrank mit auf Tour nahm, in dem Käse steckte? Was sagt der Thomas aus Hasselroth?
2: Guten Morgen, Schwarzwald Radio. Bei Fakt oder Fake ist es richtig, dass Bon Jovi mal mit R2-D2 ein Weihnachtslied aufgenommen hat. Schöne Grüße aus Hessen vom Thomas. Ciao.
1: Da schicken wir liebe Grüße nach Hessen zurück. Und das stimmt tatsächlich. Wollen wir da mal reinhören? Da war John Bon Jovi gerade 18 Jahre alt.

0: 18. August 2026. Moin, moin, guten Morgen aus dem schönen Schwarzwaldradio-Studio. Ich wünsche einen schönen Dienstag und wir müssen natürlich heute auch übers Radio reden. Vor 76 Jahren gab es nämlich die erste deutsche Funkausstellung nach dem Krieg und da gab es auch die allerersten UKW-Empfänger. Natürlich für jemanden wie mich, der beim Radio arbeitet, relativ wichtig. Aber warum auch Sie jeden Tag das Radio feiern sollten, ein paar lustige Gründe dafür, die haben wir hier für Sie in 20 Minuten.
1: Guten Morgen, meine liebe Kathi. Ausgegebenen Anlass würde ich mich freuen, wenn ihr heute Alain Delon ins Programm mit einarbeiten könntet. Vielleicht willst du ja die Erste sein, die ihn spielt heute.
0: Tja Mensch, auch schon wieder 2 Jahre nicht mehr auf dieser Welt. Der Alain Delon, den gibt's jetzt.
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7: Der Carsten aus Neustadt an der Orla in Thüringen sagt, die Sonne versteckt sich heute und die versteckt sich tatsächlich in weiten Teilen Deutschlands. Wir haben hier im Südwesten ein bisschen Sonne heute, da wird es auch am wärmsten mit bis zu 30 Grad und auch ganz im Osten und im Nordosten, da haben wir ein bisschen Sonne dabei. Und ansonsten mit Regen nur so 17 bis 20 Grad. Morgen das Gleiche, es bleibt durchwachsen, gerade in der Mitte Deutschlands. Im Süden wieder mehr Sonne und morgen ebenfalls bis zu 30 Grad.
8: Die Mischung macht's hier einfach. 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

0: Das ist einer, den erkennt man, auch wenn man den Song nicht kennt. Am Klavierspiel zum Beispiel. Bruce Hornsby, Across the River, hier bei Schwarzwald Radio. Schönen guten Morgen, wünscht das Hühnchen. Heute vor 76 Jahren gab es die erste große Funkausstellung nach dem Krieg, und zwar in Düsseldorf. Und dort wurden unter anderem die ersten UKW-Empfangsgeräte vorgestellt. Zum Glück, sage ich jetzt mal, als eine, die sich dank Radio jeden Monat über Gehalt freuen darf. Aber falls Sie, die Sie uns lauschen, noch so ein paar Gründe brauchen zum Radio einschalten, unser Andi hat welche gefunden.
1: Und hier ist Platz 5.
2: Du weißt nie, welcher Song als nächstes kommt. Außerdem entscheidet kein Algorithmus über die Musik, der glaubt, du stehst auf Polka, nur weil du einmal aus Versehen das hier gesagt hast.
3: Alexa, Egerländer Blasmusik.
1: Nein. Platz 4.
2: Zeitung lesen ist recht unpraktisch während der Autofahrt zur Arbeit.
1: Der dritte Platz.
2: Internetsurfen während dem Sex ist zwar möglich, aber doch eher unromantisch.
4: Jetzt langsam nervt's.
1: Platz Nummer 2.
2: Wer mich schon mal um 5 Uhr morgens gesehen hat, ist froh, dass man im Radio keine Gesichter sehen kann.
5: Hast du schon mal in den Spiegel geguckt?
6: Ehrlich gesagt, ich möchte mich leicht übergeben.
1: Und das ist unser Platz Nummer 1.
2: Das sicherste Anzeichen, warum Radio das beste Medium ist, schon mal unter der Dusche Fernsehen geschaut.
7: Jetzt nichts mehr Licht, warum?

0: Schönen guten Morgen, der André aus Hildesheim. Meine Frau ist heute 50 geworden und eins ihrer Lieblingslieder ist Leader of the Pack von The Shangri-Las. Wäre schön, wenn ihr spielen könnt. Und macht weiter so.
1: Dann machen wir das. Und wir grüßen alle anderen Geburtstagskinder natürlich auch. Happy Birthday hier von Schwarzwaldradio. 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
7: Auch in Kriwitz in Mecklenburg-Vorpommern scheint mal kurz die Sonne, hat die Melanie gesagt, aber sie sieht schon wieder dicke Wolken und die haben wir heute fast überall über Deutschland. Aber es ist eben auch ein bisschen Sonne dabei, ne? Gerade im Nordosten ist ein bisschen am Start, ganz im Osten, in der Lausitz, in Sachsen, da haben wir auch ein paar Sonnenstrahlen parat. Und hier im Süden, beziehungsweise Südwesten, da wird es auch recht schön mit bis zu 28 Grad. Das ist schon wieder hochsommerlich. Und morgen legen wir da noch 2 Grad drauf, morgen werden es bis zu 30 Grad. Und es ändert sich an der Wettersituation nicht so viel, auch morgen. In der Mitte Deutschlands eher schmuddelig und im Süden und ganz im Norden schönstes Sommerwetter.
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8: Ich bin Moritz Einzel, guten Morgen. Der Deutsche Bauernverband stellt heute seine Erntebilanz vor. Nach wochenlanger Trockenheit und Hitze zeichnen sich deutliche Einbußen bei Getreide und Raps ab. Landwirtschaftsminister Rainer rechnet aber erstmal nicht mit höheren Lebensmittelpreisen für die Verbraucher. Das hat der CSU-Politiker im ZDF gesagt.
9: Weil die Lebensmittelpreise hängen auch noch von vielen anderen Faktoren ab. Von der Lieferkette, vom Transport, von der Erzeugung. Also denke nicht, dass es sofort teurer wird.
8: Wegen der angespannten Lage vieler Höfe fordert der Bauernverband Finanzhilfen der Politik. Was brauchen Feuerwehren, um besser mit Waldbränden in Deutschland umzugehen? Der Chef der Feuerwehrgewerkschaft Meyer hat im ZDF vorbeugenden Brandschutz gefordert.
10: Wir leben momentan in der Lage. Das wäre unheimlich toll, wenn wir vor die Lage kämen. Das Klima verändert sich, also muss sich auch die Taktik und die Vorbereitung ändern.
8: Schneisen, die eine Ausbreitung von Bränden verhindern, könnten im Voraus angelegt werden, so Meyer. Wasserdepots müssten eingerichtet werden und geländegängige Fahrzeuge seien unheimlich wichtig. In Sachsen-Anhalt soll künftig erforscht werden, wie sich Drohnen besser erkennen und abwehren lassen. Am Standort des Deutschen Zentrums für Luft- und Raumfahrt in Kochstedt wird das neue Technologiezentrum Drohnensicherheit eröffnet. Dort sollen neue Technologien entwickelt und unter realistischen Bedingungen erprobt werden. Hintergrund ist der Fund einer Sprengstoffdrohne am Flughafen Leipzig-Halle. Die deutschen Hockeymänner haben bei der WM vorzeitig die Zwischenrunde erreicht. Im belgischen Wavre gewann der Titelverteidiger auch sein zweites Gruppenspiel gegen Co-Gastgeber Belgien mit 1:0. Die deutschen Frauen müssen dagegen bangen. Sie verloren ihr zweites Gruppenspiel gegen Argentinien mit 2:3. Die Hockey-Weltmeisterschaft ist in Belgien und den Niederlanden.
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7: Sie kommen hoffentlich gut Richtung Dienstagvormittag. Schön, dass Sie da sind.

0: Desmond Dekker und seine Israelites. Ein Song, den er geschrieben hat, beziehungsweise der ihm eingefallen ist, als er durch einen Park spazieren ging und dort ein Pärchen streiten hörte, die sich um Geld stritten. Und da hat er sich gedacht, ja, da kann ich mich hineinversetzen. Ich habe auch irgendwann von einer besseren Zukunft geträumt und viele Menschen auf der Erde auch. War ein Mega-Erfolg damals. Hier ist Schwarzwaldradio, schönen Dienstag.
1: Guten Morgen, Kathi. Du, ich hätte ganz gerne mal einen kleinen deutschen Wachmacher von der Spider-Murphy-Gang. Ich grüße alle und den Rest der Welt. Mal schauen, ob du den da hast.
0: Natürlich habe ich den da. Das wäre doch gelacht.
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Vor 76 Jahren, also am 18. August 1950, da wurde Radiogeschichte geschrieben. Bei der ersten deutschen Funkausstellung nach dem Krieg hat sich alles um die neue Wundertechnik UKW gedreht. Besserer Klang, weniger Rauschen und damit begann ja wirklich ein neues Kapitel für das Radio. Und mal ehrlich, ohne UKW gäbe es uns ja auch nicht so, ne? Ihr Schwarzwaldradio. Und welche kuriosen und überraschenden Geschichten hinterm Radio überhaupt stecken, die Sie eventuell auch noch nicht kennen, hören Sie bei uns in 20 Minuten.

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10: Ich bevorzuge die Ruhe, weil ich eigentlich sehr viel mit Menschen zu tun habe und ich brauche, um mich zu balancieren, einfach die Einsamkeit, wo ich über die Hänge des Schwarzwalds schauen kann. Gehe auch mal gerne in Baden-Baden an der Oos entlang zum Kloster nach Lichtental und es ist immer wieder toll und jeden Tag neu.
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0: Wichtiger Tag heute fürs Radio. Vor 76 Jahren genau, am 18. August 1950. Erste große Funkausstellung in Deutschland in Düsseldorf nach dem Krieg. Und da gab es die ersten UKW-Empfänger, die wurden dort vorgestellt. Und da ging es also los mit dem Radio, so wie wir es heute kennen. Aber eigentlich hat die Geschichte des Radios ja schon viel eher begonnen.
1: Sigi, schlau, schlau.
2: Halbwissen fürs Büro.
3: Und auch beim Radio stellt sich die Frage:
4: Wer hat's erfunden?
3: Das ist bis heute umstritten. Nikola Tesla war der Erste, der ein Patent anmeldete, unter anderem für die drahtlose Übertragung von Radiowellen. Er wollte damit aber nicht kommunizieren, sondern Energie übertragen. Der Italiener Guglielmo Marconi baute 1896 dann als Erster ein Radiogerät. Dafür verwendete er allerdings 17 Patente von Tesla.
5: Mamma mia!
3: Das Signal reichte über eine halbe Meile, also knapp 800 Meter, und konnte mit einer speziellen Antenne eingefahren werden. 6 Jahre später gelang es ihm, das erste Mal ein Signal über den Atlantik zu senden. Dafür erhielt der Italiener 1909 den Nobelpreis für Physik.
6: Wir haben den Nobelpreis gewonnen!
3: Durchschnittliche Radiosendemasten senden heutzutage mit 50 bis 100 Kilowatt. Die amerikanische Radiostation WLW war 1934 aber wohl sehr motiviert, noch mehr Menschen zu erreichen, weshalb man mit 500.000 Watt senden wollte. Als bei der Bevölkerung durch die hohe Leistung aber Töpfe und Pfannen plötzlich zu Empfängern wurden, schraubte man die Leistung wieder auf 50.000 Watt runter.
7: Das ist nicht gut gegangen. Muss mal ein bisschen langsam sein.
3: Einer der größten Radiofans, neben Queen natürlich, dürfte wohl der Eiffelturm sein. Der wurde bis 1889 für die Pariser Weltausstellung gebaut und sollte eigentlich nach 20 Jahren wieder abgerissen werden. Durch die Erfindung des Radios diente der 330 Meter hohe Turm jedoch auch als riesiger Sendemast. Während des Ersten Weltkrieges wurden sogar feindliche Funksprüche durch den Eiffelturm abgefangen. Deswegen wurde das heutige Wahrzeichen dann doch nicht abgerissen.
8: Viva la France!
3: Dem Radio sei Dank.

0: schönen guten Morgen, einen schönen Dienstagmorgen bei Radio Ostsee Melodie und Radio Nordsee International. Ja, heute die 4 Stunden von 10 bis 14 Uhr aus Hannover, Stadt aus Erkrath. Der Wolfgang und die Kika sind unterwegs und ich darf sie vertreten. Ich freue mich, dass ihr mit dabei seid. Bei Radio Ostsee-Melodie kann ich erlesen, dass der Achim sowie die Rosel eingeschaltet haben. Das sind die Hörer, die ich namentlich erlesen kann. Dann auch guten Morgen an die Gasthörer. Und einen schönen guten Morgen natürlich auch bei Radio Nordsee International an diesem Dienstag. Ja, jetzt sind wir erstmal in den ersten 2 Stunden im Vormittag. Und so ein paar Sachen habe ich für euch natürlich auch mitgebracht. Ich habe einen Hörbuchtipp dabei, das Horoskop haben wir. Dann schauen wir natürlich auch, wie das Wetter sich weiterentwickelt, wie es heute wird. Im Moment hier in Hannover ein bisschen grau. Tja, und dann fragen wir uns, woher kommt das eigentlich? Hinter die Ohren schreiben, dazu später mehr. Und dann haben wir noch einen, der in Rente gehen will. Ist das so? Ist das nicht so? Wir werden es erfahren. Ich wünsche euch einen schönen guten Morgen hier bei Radio Ostsee Melodie und Radio Nordsee International.
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Sting und Fields of Gold aus dem Jahr 1993. Hier heute Morgen bei Radio Ostsee Melodie und Radio Nordsee International. Ja, und natürlich sind auch beide Chaträume geöffnet bei Radio Ostsee Melodie sowie bei Radio Nordsee International. Und auch die Gruß- und Wunschbox ist geöffnet. Oder ihr nutzt die Nummer ins Studio 0176 510 62601. Ja, und dann freue ich mich auf eure Musikwünsche und ich hoffe, ihr seid schon wach. Es ist ja schon 10 Uhr und 8 Minuten. Oder liegt ihr noch im Bett und seid morgens immer müde, so wie Trude Herr?

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1: Ja, ich hoffe, ihr seid wach jetzt für den ersten Musikwunsch. Der kommt von Achim. Er hat sich gewünscht, Tina York und die Liechtenstein-Polka. Ja, und er schreibt, guten Morgen an alle Hörer.

0: War Tina York und die Liechtensteiner Polka. Ja, und dann drücke ich jetzt mal den nächsten Knopf. In diesen Dienstag geht es rein. Hallo Tag, jetzt mit Hanna Haller. Schauen wir mal, was dieser Tag bringt. Sicher viel Gutes.
1: Hallo Tag.

Tag mit Hanna Haller an diesem Dienstagmorgen 10.16 Uhr. Und jetzt Barry Gibb und Childhood Days. Bei Radio Ostsee Melodie und Radio Nordsee.

1988, Barry Gibb und Childhood Days, und der nächste Musikwunsch liegt auf Viva La Mama, so heißt das, Ingrid Peters jetzt hier. Viva La Mama, ganz einfach.

Klassiker von Wolfgang Petri, 1982, der Himmel brennt. Ja, hier beim Blick aus dem kleinen Studiofenster brennt kein Himmel, es ist relativ kühl heute, zum Wetter später mehr, gegen 11. Und ja, schauen wir mal, Wolfgang Petri ist ja mit 9 Titeln auch unterwegs, Morgengold, seine neue aktuelle Single.

Kamel aus den 80ern, nein, aus den 90ern, 1990 war das schon, um 10.30 Uhr hier heute Morgen bei Radio Ostseemelodie und bei Radio Nordsee International. Ja, und jetzt habe ich einen Hörbuchtipp für euch. Manchmal will man ja nicht unbedingt lesen und hört gerne zu. Und ja, da geht es um die Leuchtturmschwester von Lori Kilian. Schottland ist ja berühmt für seine unglaubliche Natur und für seine vielen Inseln. Ihre Schönheit kommt aber weniger durch die besondere grüne Landschaft, sondern vielmehr durch das Raue, wenn die Wellen mit aller Wucht gegen schroffe, verzüftete Felswände donnern. Genau diese Stimmung fängt Lori Kilian in ihrem Roman Die Leuchtturmschwester

0: da perfekt ein. Inszeniert, perfekt, und die gab es tatsächlich, die Geschichte einer Krankenschwester, die erzählt wird. Vor 100 Jahren ungefähr lebte sie dort, und Mario Hartwig hat mehr zu diesem Hörbuch.
1: Als Eliza im April 1923 auf die Insel Barra kommt, ist ihr diese Gegend alles andere als fremd. Als Tochter eines Leuchtturmwärters ist sie hier aufgewachsen.
2: Solange das Licht nicht erlischt, ist alles gut. Zumindest sagt das mein Vater immer. Unser Leuchtturm befindet sich auf einer kleinen Inselgruppe inmitten des Meers, und sein Schein weist Seeleuten selbst in 20 Meilen Entfernung ihren Weg. Und das ist wichtig. Es mag auch anderswo zerklüftete Küsten geben, doch selbst Kapitäne, die alle 7 Weltmeere bereist haben, lässt nichts so erschaudern wie die karge Schroffheit, die gefährlichen Riffe und die hoch aufragenden Klippen von Schottlands Küste. Das Blinken des Lichts ist darum mehr als ein Signal. Es ist wie ein Herzschlag, der Leben verspricht.
1: Inzwischen ist Eliza, die ihren gälischen Namen abgelegt hat, ausgebildete Krankenschwester und eigentlich auch nur auf der Durchreise. Nach der Hochzeit ihrer kleinen Schwester Mari will sie in die Stadt weiterziehen, wo das Leben komfortabler ist.
2: Bestimmt warst du auch erleichtert, dass du nach der Internatszeit nicht wieder zurück nach Barra musstest. Kein Vorwurf sprach aus ihren Worten. Nur leise Trauer, bei der sich Eliza die Kehle zusammenzog. Sag doch sowas nicht. Dich und Tante Nan habe ich immer schrecklich vermisst. Aber das hier? Marie machte eine weit ausholende Bewegung. Das hast du nicht vermisst. Nicht die einfachen Blackhouses, nicht die Armut, nicht den Dreck, nicht die harte Arbeit.
1: Aber es kommt anders. Eliza bleibt. Einerseits, weil das der einzige Weg ist, Frieden mit ihrer Vergangenheit und jener schicksalshaften Nacht zu schließen, die ihr Leben für immer veränderte. Andererseits wird Eliza bewusst, dass sie hier dringender gebraucht wird als irgendwo sonst, selbst wenn das die meisten Inselbewohner noch anders sehen.
2: Erst gestern hatte ihr ein einsam in den Bergen lebender Schafhirte, den sie nach einem 2-stündigen Marsch durchs Moor erreicht hatte, erklärt, dass sein krummer Rücken einzig von einem bösen Blick verursacht worden sei. Und als sie ihm eine Salbe aus Weihrauch und wärmende Auflagen anbot, hatte er abwehrend die Hände gehoben. Was wirklich hilft, ist Knoblauch, den man in einer Vollmondnacht zur dunkelsten Stunde erntet.
1: Während Eliza alles tut, damit die Menschen ihr und nicht ihrem Aberglauben vertrauen, begegnet sie dem geheimnisvollen Aiden. Er hat sich in die Einsamkeit eines Leuchtturms zurückgezogen und zieht Eliza unerwartet in seinen Bann.
0: Die Leuchtturmschwester von Lori Kilian ist am 13.8., also vor 5 Tagen, im Hörbuchverlag Hamburg erschienen. Unser Hörbuchtipp.

Der Sonnenschein aus der Schweiz, Beatrice Egli, heute Morgen bei Radio Ostsee Melodie und Radio Nordsee International. Ja, und wir haben uns gerade im Chat über das Alter unterhalten und eine Erkenntnis war, du kannst nicht immer 17 sein. Und das ist der Musikwunsch jetzt von unserem Achim, der kommt von Chris Roberts, du kannst nicht immer 17 sein.

Chris Roberts um 10.41 Uhr heute Morgen bei Radio Ostseemelodie und Radio Nordsee International. Ja, hier ist heute das Studio Hannover und ich darf den Wolfgang und die Kika vertreten. Die sind heute nämlich mal nicht da. Bis 14 Uhr bin ich gerne an eurer Seite und es wird nach wie vor fleißig eingeschaltet. Guten Morgen auch bei Radio Ostseemelodie jetzt an die Bacardi 64 und an unsere Süli-Hex. Schön, dass ihr auch mit dabei seid und gleich schauen wir mal, was der Tag so bringt, die Woche so bringt im Horoskop. Aber erstmal gibt es Gabi Albrecht.

0: Gabi Albrecht, einmal mit dir. 1998 war das. Ja, und jetzt gucken wir ins Heute, in die Woche. Hier ist das Wochenhoroskop.
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1: Wassermann.
3: Neue Gedanken brauchen bei Wassermännern nicht sofort eine fertige Richtung. Beruflich kann gerade das Experimentieren diese Woche zu einer überraschend guten Lösung führen. In der Liebe sorgt gegenseitiger Freiraum für eine entspannte und zugleich intensive Verbindung.
1: Fische.
3: Ein feines Gespür für Stimmungen begleitet die kommenden Tage. Beruflich lohnt es sich, zwischen wichtigen Aufgaben und unnötigem Druck zu unterscheiden. In der Beziehung können kleine Gesten mehr bewirken als große Gespräche.
1: Widder.
3: Aufbruchsstimmung bringt neue Energie bei Widdern. Beruflich ist der richtige Zeitpunkt gekommen, eine liegengebliebene Sache endlich entschlossen anzupacken. In der Liebe sorgt ein unerwarteter Moment für Herzklopfen und neue Lebendigkeit.
1: Stier.
3: Ein wenig Veränderung tut Stieren diese Woche überraschend gut. Beruflich können neue Abläufe den Alltag erleichtern, ohne Bewährtes komplett über Bord zu werfen. In der Liebe bringt gemeinsame Zeit abseits der üblichen Routine frische Nähe.
1: Zwillinge.
3: Neugier bestimmt den Rhythmus dieser Woche. Beruflich kann eine beiläufige Begegnung zu einem wertvollen Kontakt werden. In der Beziehung sorgt ein humorvoller Austausch dafür, dass kleine Spannungen schnell an Bedeutung verlieren.
1: Krebs.
3: Das Bedürfnis nach Ruhe und Verlässlichkeit wird stärker. Beruflich hilft eine klare Abgrenzung dabei, die eigenen Kräfte sinnvoll einzuteilen. In der Liebe entsteht Geborgenheit dort, wo nichts erklärt oder bewiesen werden muss.
1: Löwe.
3: Selbstbewusstsein trifft auf eine angenehme Portion Gelassenheit. Beruflich kann ein souveräner Auftritt mehr Eindruck hinterlassen als große Ankündigungen. Und in der Liebe sorgt ehrliche Anerkennung für ein besonders warmes Miteinander.
1: Jungfrau.
3: Nicht jedes Detail im Leben von Jungfrauen braucht sofort eine Lösung. Beruflich kann etwas mehr Flexibilität ganz neue Wege eröffnen und unnötigen Druck herausnehmen. In der Beziehung sorgt Spontanität für eine willkommene Abwechslung vom Alltag.
1: Waage.
3: Zwischen eigenen Wünschen und den Erwartungen anderer entsteht neue Klarheit. Beruflich kann ein gut gewählter Kompromiss eine festgefahrene Situation lösen. In der Liebe bringt ein unbeschwerter gemeinsamer Moment neue Harmonie.
1: Skorpion.
3: Intuition und Beobachtungsgabe ergänzen sich diese Woche besonders gut. Beruflich können Informationen ans Licht kommen, die eine bisherige Einschätzung verändern. In der Liebe lohnt es sich, alte Zweifel loszulassen und Vertrauen wachsen zu lassen.
1: Schütze.
3: Der Wunsch nach Abwechslung macht sich in den letzten Tagen dieses Augustes deutlich bemerkbar. Beruflich können neue Aufgaben genau die Motivation liefern, die zuletzt gefehlt hat. In der Liebe bringt ein spontaner Plan frischen Schwung in die gemeinsame Zeit.
1: Steinbock.
3: Der Blick richtet sich stärker auf das, was wirklich Bestand haben soll. Beruflich lohnt es sich, Kräfte gezielt einzusetzen, statt überall gleichzeitig präsent zu sein. In der Liebe vermittelt gegenseitiger Rückhalt ein wohltuendes Gefühl von Sicherheit.
1: Das war der Blick in die Sterne.
2: Alle Angaben ohne Gewähr.
0: Soweit das Wochenhoroskop. Jetzt gibt es Mary Rose und keine Träne, tut mir leid. Und danach gibt es den nächsten Musikwunsch hier heute Morgen. Guten Morgen!

Mary Rose. Hier heute Morgen bei Radio Ostsee-Melodie und Radio Nordsee International bis 14 Uhr das Gemeinschaftsprogramm. Und jetzt, wie gesagt, gibt es den nächsten Musikwunsch, der kommt von Achim und er wünscht sich Andrea Jürgens mit Mama Lorraine.

Die Kleine, hat er mal gesagt. Dieter Thomas Heck in der ZDF-Hitparade zu Andrea Jürgens. Das war sie mit Mama Lorraine hier heute Morgen bei Radio Ostsee Melodie und Radio Nordsee International. Und Rosel hat gerade aufgedreht, hat sie geschrieben im Chat. Und sie lässt das Radio weiter laut. Denn jetzt kommen die Amigos. Mexican Love. Aus ihrem aktuellen Album Cleopatra. Die Amigos. Hier heute Morgen. 10 Uhr und 55 Minuten. Irgendwo.

0: Was wird sein? In 7 Jahren Nina und Mike hier heute Morgen bei Radio Ostseemelodie und Radio Nordsee International. Und im Chat bei Radio Ostseemelodie schreibt die Rose gerade, hier regnet es endlich. Und auch die Südeheck schreibt, bewölkt, 23 Grad, endlich kühler. Wir schauen jetzt mal aufs Wetter. Ja, wie gesagt, es ist recht kühl heute Morgen bei Temperaturen in der Regel zwischen 10 und 20 Grad, an der Nord- und Ostsee jeweils um 14 Grad. Heute Vormittag ist es im Osten dann noch etwas sonniger, im Südwesten gibt es Wolkenlücken und dazwischen eben der Regen. Durch die Wolken bleibt es heute wieder angenehm, für einige etwas vielleicht zu kalt, wie für mich zum Beispiel bei Temperaturen. Bei 18 bis 23 Grad im Südwesten Deutschlands kann das Thermometer noch etwas höher klettern. Dort sind dann bis zu 28 Grad möglich. Am Nachmittag fällt von der Nordsee bis zu den Alpen zeitweise Regen. Nur ganz im Osten und im Südwesten lockert es auf. Elf Uhr und 4 Minuten. Hier ist der Vormittag.
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0: Hallo, ich freue mich, dass ihr dabei seid.

Einmal nur mit Erika, dieser Welt entfliehen, Hubert K. mit Kapelle um 11 Uhr und gleich 11 Minuten und es liegt der nächste Musikwunsch auf. Gleich geht es los mit dem Schlagzeug bei Peter Maffay. Wo bist du? Gewünscht von Achim.

Relativ selten im Radio gehört, Lohn der Angst, Juliane Werding aus dem Jahr 1985. Und jetzt geht's ein bisschen weiter noch zurück ins Jahr 1959. Gitarren klingen leise durch die Nacht.

0: Gabi Baginski aus dem Jahr 1980 und jetzt gibt es wieder was Aktuelles aus dem Jahr 2026. Semino Rossi mit Wahnsinn oder Liebe. Damit ist er letzte Woche in der Schlagertrendparade auf Platz 25 neu eingestiegen und ich darf schon verraten, er ist in dieser Woche gestiegen. Wie weit, wie hoch ist Semino Rossi gen Platz 1 geschossen? Das erfahrt ihr am Donnerstag. Das ist ab 20 Uhr die Schlagertrendparade bei Radio Nordsee International, bei Radio Ostsee Melodie und bei der Satzzentrale Deluxe. Und hier ist er, Semino Rossi.
1: Ist das von

Semino Rossi, Wahnsinn oder Liebe? Gleich gibt es das schlaue Wörterbuch, aber vorher habe ich noch einen Musikwunsch. Der kommt von unserem Achim und er hat sich gewünscht, Marianne Rosenberg. Er gehört zu mir. 11.28 Uhr an diesem Dienstagvormittag. Schön, dass ihr mit dabei seid bei Radio Ostsee Melodie und Radio Nordsee International.

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1: Das kannst du dir hinter die Ohren schreiben, sagt zum Beispiel der Lehrer zu seinem Schüler, wenn er etwas auch nach dem 5. Mal erklären nicht versteht. Also immer, wenn wir unserem Gegenüber etwas besonders deutlich machen wollen und dieser sich das unbedingt merken soll, dann sagen wir, das kannst du dir hinter die Ohren schreiben. Aber warum? Wenn man sich etwas hinter die Ohren schreibt, dann kann man das doch gar nicht lesen. Der Spruch kommt aus

0: dem mittelalterlichen Rechtswesen. Wenn zum Beispiel der eine Bauer dem anderen Bauer eine Kuh verkaufen will, dann muss das natürlich vertraglich geregelt werden. Aber die beiden damals konnten weder lesen noch schreiben. Deshalb nahm man sich einen jungen Gehilfen zur Vertragshandlung hinzu. Jung, weil man dachte, dass junge Menschen ein besseres Gedächtnis haben. Der Vertrag wurde mündlich geschlossen und damit der junge Vertragszeuge sich auch alles gut merkte, wurde diesem dabei kräftig an den Ohren gezogen. Ja, so war das damals, denn durch den Schmerz soll der Zeuge sich besser erinnern können. So wurde dem jungen Zeugen also handfest hinter die Ohren geschrieben.
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0: Dann der Schluss.
1: Hildegard Knef, 1 und 1, das macht 2. Ja, stimmt. Hab grad schnell nachgerechnet. So, gleich gibt es den nächsten Musikwunsch. Vorher aber noch Sam the Sham und die Pharaos.
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11:41 Uhr am Dienstagvormittag und es gibt den nächsten Musikwunsch. Gewünscht von Gudrun, sie schreibt: Hallo Thorsten, ich wünsche mir Patrick Steindl mit dem Lied Ein heißer Sommerflirt. Ich wünsche dir und allen Zuhörern einen schönen Tag und vielen lieben Dank für die Erfüllung von meinem Musikwunsch. Liebe Grüße, Gudrun, sehr, sehr gerne. Und jetzt für Gudrun und für uns alle Patrick Steindl und Ein heißer Sommerflirt.

11:45 an diesem Dienstagvormittag. Ja, und bald heißt es Abschied nehmen. Denn Nino De Angelo und seine langjährige Partnerin sagen bald Servus Allgäu und Ciao Italia. Wie der Musiker in einem Gespräch mit der ARD Schlagerwelt verriet, nimmt der Umzug in sein Heimatland der Eltern immer konkretere Formen an. Ein passendes Haus mit Grundstück sei gefunden und schon Ende des Jahres möchte Nino De Angelo mit den ersten Umzugskartons Richtung Süden ziehen. Ich habe vor, bis zu meinem 66. Lebensjahr zu arbeiten. Das wird dann der 18.09.2029 sein. Danach möchte ich mich zurückziehen, verriet er in diesem Interview. Und wenn nicht alles so läuft wie geplant, ja, dann schließt der Schlagerstar ein Bühnencomeback nicht aus. Wenn mir das Geld ausgeht, komme ich wieder. Das ist ein Plan. Und hier ist Nino De Angelo, Ich sterbe nicht, nochmal, 1983.

Don't Walk Away. Tony Charles 1988, gleich geht es nochmal 11 Jahre weiter zurück ins Jahr 1977 mit dem nächsten Musikwunsch. Und ich freue mich natürlich, wenn ihr noch bei mir bleibt. Bis 14 Uhr bin ich noch für euch da bei Radio Ostsee Melodie und Radio Nordsee International. Ja, der nächste Musikwunsch kommt von Mutter Jutta. Perlenfischer von den Pudis gewünscht für Uli. Super Sendung, weiter so. Dankeschön, sehr, sehr gerne. Und hier sind die Pudis.

0: Ja, das waren sie, die ersten zwei Stunden. Weiter geht's.
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0: Noch bis 14 Uhr bin ich an eurer Seite und ich freue mich, wenn ihr mit dabei bleibt und sage Mahlzeit. Hallo.

Mit Hotshot Angel from Paradise ging es in diesem Mittag. Ja, hier ist das Gemeinschaftsprogramm von Radio Ostsee Melodie und Radio Nordsee International. Und ich darf heute die Kika vertreten. Bis 14 Uhr bin ich an eurer Seite. Ja, neben viel Musik gerne auch mit euren Wünschen. Einmal über die Gruß- und Wunschbox bei Radio Ostsee Melodie oder auch gern Text- oder Sprachnachricht an 0176 510 62601. Ja, habe ich noch einen Heimkino-Tipp für euch. Dann geht es nochmal um die Ernährung, einen Buchtipp und dann schauen wir nochmal in den Biergarten. Das Wetter darf natürlich auch nicht fehlen, da schauen wir nachher auch nochmal drauf. Und auf jeden Fall viel, viel Musik jetzt. Dalia Lavi.

Das waren die 80er hier heute Mittag bei Radio Ostsee Melodie und Radio Nordsee International. 12.13 Uhr, Mixed Emotion und Just For You. Und jetzt Wenke Mühre.

Die Shorts und Comment ça va aus dem Jahr 1983. Ja, Musik aus den Niederlanden und jetzt liegt auf dem Plattenteller Coco. Ihr hört es knistern. Call Me 1988.

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0: 12.31 Uhr am Dienstagmittag und jetzt habe ich einen Heimkino-Tipp für euch. Die Stimmung ist gerade extrem mies. So mies, dass H.P. Kerkeling in seine Paraderolle des Horst Schlemmer schlüpft. In Horst Schlemmer sucht das Glück, ja, möchte er uns ein Lächeln zurückbringen. Und in welche Fettnäpfchen der stellvertretende Chefredakteur des Grevenbräuchner Tageblatt dabei tritt, kann man ab sofort ganz bequem zu Hause auf DVD und Blu-ray schauen. Jessica Martin verrät uns mehr.
1: Horst Schlemmer hat die Faxen dicke.
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5: Was wollen Sie denn?
4: Im halbes Roggenbrot.
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3: Weil Sie haben mich doch gerade gefragt, dran. 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
1: Um rauszufinden,
2: warum alle so eine Flappe ziehen und wie man den Menschen wieder ein Lächeln ins Gesicht zaubert,
1: macht der stellvertretende Chefredakteur des Grevenbrocher Tagblatts deshalb kurzerhand eine große Deutschlandreise.
2: Ich bin auf der Suche nach dem Glück.

0: Die Reichen und die Schönen, da fühle ich mich direkt zu Hause.
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2: Was, in München? 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Ich freue mich, wenn ich wieder nach Berlin rinfahren kann. Das ist viel schöner.
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0: Das ist ein bisschen wie Glückskekse knacken. Nur, dass da kein Zettel mit dem Spruch drin ist.
1: Aber seine Mission...
0: Wo winkt denn jetzt das Glück?
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0: Morgen, Schätzelein.
3: Morgen.
0: Hast du vielleicht irgendwo meine Unterhose gesehen?
1: Natürlich nie aus den Augen.
4: 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Seit dem 14.8. auf DVD und Blu-ray.

Al Corley und Square Rooms. Und jetzt gibt's den nächsten Musikwunsch. Gewünscht von Hartmut über die Nummer 0176 510 62601. Und er wünscht sich Wizard und See My Baby Jive. Jetzt hier.

Aus dem Jahr 1973, Wizard, der Musikwunsch von Hartmut. Jetzt habe ich Gianna Nannini für euch.

0: Gianna Nannini und Fotoromanza hier heute Mittag bei Radio Ostseemelodie und Radio Nordsee International. Ja, Mittagszeit in Deutschland, und wenn es um gesunde Ernährung geht, schauen viele von uns ja auf offizielle Stellen, die Weltgesundheitsorganisation WHO zum Beispiel oder die DGE, die Deutsche Gesellschaft für Ernährung. Seit März 2024 empfiehlt die DGE zum Beispiel, dass man maximal ein Ei pro Woche essen sollte. Aber warum sollte man das tun?
1: Das Problem, bis offizielle Empfehlungen und Leitlinien erarbeitet und veröffentlicht werden, dauert es seine Zeit und sie sind jahrelang gültig. Die Wissenschaft entwickelt sich aber ständig weiter. So kommt es irgendwann zu veralteten Leitlinien oder auch Fehlinterpretationen. Bestes Beispiel ist die Empfehlung der DGE aus dem März 2024, maximal ein Ei pro Woche zu essen.
2: Nicht aus aktuellen medizinischen Erkenntnissen heraus, sondern um das Klima zu schützen, damit weniger Treibhausgase entstehen. Gesundheitsportale, Patientenorganisationen, aber auch Krankenkassenpublikationen haben das aber falsch aufgegriffen und daraus eine Herzwarnung gemacht. Dabei ist heute absolut klar, und wissenschaftliche Studien zeigen das, dass Hühnereier das Herzinfarktrisiko nicht erhöhen, auch bei Diabetikern nicht.
1: Erklärt Ernährungs- und Gesundheitswissenschaftler Dr. Sven David Müller. Ähnlich verhält es sich beim Thema glutenfrei, einem fragwürdigen Gesundheitstrend, der auf einer EU-Verordnung basiert. Dabei hat der Verzicht auf Gluten bei gesunden Menschen keinerlei Vorteile.
2: Im Gegenteil, es kann sogar zu Defiziten kommen, zum Beispiel bei Ballaststoffen, bei Eisen oder Zink, weil glutenfreie Lebensmittel weniger davon enthalten.
1: Und auch beim Fett wird seit Jahren suggeriert, es sei schädlich. Dabei geht es am Ende immer nur darum, welches Fett man zu sich nimmt.
2: Die ungesättigten Fettsäuren, die in hochwertigen Ölen, in Samen, Nüssen oder Seefisch vorhanden sind, die sind gut und können das Herz-Kreislauf-Risiko sogar senken und lassen uns sogar besser abnehmen. Und im Rahmen der Fettarmwelle hat das tatsächlich hinterlassen, dass ganz viele Menschen mehr Zucker und Weißmehl essen, und das hat dann medizinische Folgen wie die Entstehung einer Fettleber oder eines Typ-2-Diabetes.
1: Jeder von uns muss sich also bewusst sein, dass nicht alle Gesundheitsempfehlungen von offiziellen Stellen automatisch auf gesicherten wissenschaftlichen Erkenntnissen beruhen.
2: DGE, WHO, EU und auch medizinische Fachgesellschaften müssen sich viel mehr an den aktuellen Forschungsstand anpassen und veraltete Empfehlungen und Leitlinien nicht mehr herausgeben, denn das kostet real Gesundheit und Geld, und das muss nicht sein.
0: Also ist das Frühstücksei gerettet?

1989, Martika, I Feel the Earth Move. Gleich geht's ins Jahr 1988. Danach schauen wir nochmal auf das Wetter und dann habe ich auch noch den nächsten Musikwunsch für euch und. Also dranbleiben. Bis 14 Uhr bin ich noch für euch da und Mahlzeit und herzlich willkommen auch den neu hinzugekommenen Hörern. Die Christe ist mit dabei, die Hannelore jetzt. Und hier sind AHA, Stay on These Roads.

Ich freue mich, dass ich heute in Vertretung für die Christiane für euch senden kann. Bei Radio Ostsee Melodie und Radio Nordsee International noch bis 14 Uhr. Und jetzt schauen wir nochmal auf das Wetter. Ja, es ist heute recht kühl. Wir sind gestartet bei Temperaturen zwischen 10 und 16 Grad an der Nordsee und an der Ostsee um 14 Grad. Im Laufe des Vormittags ist es teils etwas sonniger geworden. Ja, und ansonsten bleibt es durch die Bewölkung heute angenehm, für einige vielleicht etwas zu kalt, bis zu 23 Grad. Im Südwesten Deutschlands kann das Thermometer dann noch etwas höher klettern, bis 28 Grad sind möglich. Ja, und zum Nachmittag dann zeitweise Regen an der Nordsee bis hin zu den Alpen, nur ganz im Osten und im Südwesten lockert es auf. Dann schauen wir nochmal auf die nächsten Tage. Morgen am Mittwoch wird es dann wieder etwas wärmer. Im Süden wird an der 30 Grad Marke gekratzt. So ist es richtig. Im Rest des Landes ist es dann wechselhaft und es können einzelne Schauer auftreten. Am Donnerstag und Freitag bleibt es weiterhin unbeständig. Es gibt teilweise Regen und die Temperaturen steigen dann auf bis zu 27 Grad an. Im Notfall kann man ja schon die Heizung anmachen.

0: 13:06. Ich sage Mahlzeit zu unserem Imiklikos. Er hat ausgeschlafen und ist jetzt auch hier bei uns pünktlich zum nächsten Musikwunsch. Der kommt aus dem Jahr 1974, gewünscht von Jutta. Und sie wünscht sich Rex Gildo, Marie, der letzte Tanz ist nur für dich. Dann schwingen wir das Tanzbein nach dem Mittagessen. Ein bisschen Sport tut ja gut.
1: Warum

Und ich sage ein herzliches Willkommen im Chat in der Strandburg bei Radio Ostseemelodie an unseren Teddy. Zurück ist er. Und natürlich dann auch wieder für euch ab morgen früh auf dem Stream. Und nächste Woche Dienstag ab 10 Uhr dann bei Radio Ostsee Melodie und Radio Nordsee International. Jetzt habe ich Talk Talk für euch.

Talk Talk aus dem Jahr 1985. Und ich sage auch herzlich willkommen an die Kika. Die ist jetzt auch wieder zu Hause und nächste Woche dann für euch wieder da.

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Die neue Single von Andrea Berg, Das kann uns keiner nehmen. Ja, und da stellt sich für mich doch die Frage, ob sie damit auch in der Schlager-Trendparade vertreten ist. Die Antwort gibt es dann jetzt am Donnerstag, dem 20.08.2026 ab 20 Uhr hier bei Radio Ostsee Melodie, Satzzentrale Deluxe und Radio Nordsee International. Und jetzt der nächste Musikwunsch. Gewünscht von unserem Emiklikos für alle Hörer und Chatter. Danke, Thorsten, schreibt dir noch sehr, sehr gerne. Hier ist Kim Wilde und You Came.

Wild und You Came und wir bleiben in den 80ern. Von dem Jahr 1988 geht es ins Jahr 1983. Jetzt zu Real Life und Always. Und danach habe ich einen Buchtipp für euch. 13.28 Uhr, hier ist der gemeinsame Tag, Vormittag, Mittag bei Radio Ostsee Melodie und Radio Nordsee International.

0: Always und Real Life hier heute Mittag bei Radio Ostseemelodie und Radio Nordsee International. Kommen wir zum Buchtipp. Wie eine Gesellschaft, die Prestige und Leistung in den Vordergrund stellt, sich auf Kindererziehung und Leistungssport auswirkt und wie das mit den Verboten, Überwachung und Misstrauen zusammenhängt, all das entdeckt man in dem Roman Gegen den Wind. Vor 45 Jahren wurde dieses literarisch verdichtete Zeitbild der DDR von der Stasi verboten. Geschrieben hat den Roman die in Thüringen geborene Autorin Gerti Tetzner, die am 29. November ihren 90. Geburtstag feiert. Jessica Martin und Mario Hadwig verraten euch mehr über dieses lesenswerte Buch, das übrigens auf einer wahren Geschichte einer ihrer Freundinnen beruht.
1: Christina leitet in den 1970er Jahren in der DDR einen Kindergarten, den sie mit viel Zivilcourage in eine grüne Oase verwandelt. Das Kindeswohl steht für sie dabei an erster Stelle. Zunächst wird ihre Arbeit gelobt.
2: Ein Haus ohne Fehl und Tadel. Sauber, hell, moderne Möbel, nette Bilder, freundliches Pflanzengerank an den Regalen. Zu Recht nannte man es das schönste Kinderhaus Mittenbecks. Zu Recht. Und zu Recht fand Christinas Arbeit lobende Beachtung.
1: Aber Ruhe, Disziplin und Ordnung, wie in anderen Kindergärten in der DDR üblich, spielen bei Christina kaum eine Rolle. Fasziniert von Christina und ihrer gelebten Freiheit tritt Hinrich in ihr Leben. Er ermuntert sie weiter, die Welt mit Kinderaugen zu sehen.
2: Den heißen Tee schlürfend sagte sie: Ich habe noch keinen getroffen, der ein Kinderhaus wie ein Kind sieht und neben so einer Wand schläft. Ich auch nicht, sagte ich. Ich fühlte mich plötzlich weit und frei. Ich sagte, früher war für mich Welt immer anderswo. Christina nickte, schwieg, rauchte und wartete.
1: Gemeinsam mit den Kindern gestaltet Christina inmitten der sonst eher städtischen Steinwüsten einen Ort voller Kreativität und Farben. Sie lässt die Kinder selbst Wände und Laternen nach ihren Wünschen bemalen und fördert die eigene Fantasie statt der gesellschaftlich gewünschten Anpassung an die Norm.
2: Es war der Anfang von etwas, was unzerstörbar schien. Damals, als Christinas Lebenskraft noch unzerstörbar schien, als sie einen Heiligenschein umgab, den nur ich sah, vor allem nachts.
1: Lange Zeit kommt Christina damit durch. Doch als eines Tages ein Sündenbock gesucht wird, richtet sich das bislang unsichtbare Räderwerk der Macht plötzlich gegen sie. Doch Christina will standhaft bleiben, während ihre Freunde noch versuchen, sie zur Vernunft zu bringen.
2: Wahrscheinlich hätte ich Christina nicht an diesem Schritt für Schritt hindern können, wenn ich es gewollt hätte. Aber ich wollte es auch nicht. Wenn jemand etwas zu bewegen imstande war, dann am ehesten noch Christina, die Schlaue, Beliebte, die noch immer Grund unter den Füßen behalten hatte.

Mal kurz zurück zum Buchtipp. Mehr über Christina, ihr Leben in der DDR und wie es weitergeht, erfährt man in dem Roman Gegen den Wind von Gerti Tetzner, ja, der vor 45 Jahren von der Zensur verboten worden ist und nun am 12.8. im Aufbau Verlag veröffentlicht wurde. Na, na, na.

0: Ja, in der Sommerzeit gehen wir natürlich gerne raus und Sommerzeit ist auch Biergartenzeit, die hierzulande immer beliebter werden. Nahezu jedes Restaurant bietet mittlerweile auch Plätze im Außenbereich an und nennt das dann Biergarten. Allerdings hat das oft gar nicht so viel mehr mit den traditionellen Biergärten zu tun. Und dazu kommt auch noch, die Zeiten und die Ansprüche der Gäste verändern sich. Mehr von meiner lieben Kollegin Helke Michael.
1: Die richtigen traditionellen Biergärten kommen eigentlich aus Bayern und sind wunderschöne große Außenbereiche mit langen Tischen und Bierbänken.
2: Der Traum ist natürlich ein Biergarten unter schattenspendenden Kastanienbäumen oder großblättrigen Lindenbäumen. All das ist etwas, wo sich Menschen gerne treffen und ihr Bier genießen möchten.
1: Erklärt Ulrich Biene, Biergartenexperte bei Veltins. In den meisten Städten fehlt allerdings der Platz für große Biergartenflächen. Dafür gibt es jede Menge Sitzbereiche vor den Restaurants und Bars, die zum Verweilen einladen.
2: Die Menschen suchen auch Erlebnisflair. Sie möchten Menschen beobachten auf der einen Seite. Sie möchten aber auch die Ruhe genießen, wenn sie dort am Rande Platz genommen haben. Es geht im Grunde auch um Freiraum. Man möchte nicht beengt sitzen, man möchte die Natur genießen.
1: Deshalb zieht es die Menschen auch sofort nach draußen, sobald und solange das Wetter einigermaßen mitspielt. Und dann darf leckeres Essen nicht fehlen.
2: Leichte Gerichte, Salate gehören natürlich dazu, gerade in den Sommermonaten. Aber auch rustikale Speisen passen natürlich zum Bier dazu. Und es geht nicht um die Menge der Speisen, die dort auf der Karte beinhaltet sein müssen, sondern um die Variantenbreite.
1: Richtig rund und gelungen wird der Besuch im Biergarten oder Freisitz erst mit dem passenden Getränk. Hier ist das Pilz der absolute Favorit.
2: Jedes zweite in Deutschland verkaufte Bier ist ein Pilz. Im Süden sieht es ein bisschen anders aus. Dort ist das Helle gelernt und inzwischen auch national auf dem Vormarsch. Hinzu kommt natürlich auch allerorts das Radler mit Zitrone als Biermischgetränk, sehr spritzig, erfrischend gestaltet. Oder auch die alkoholfreien Biere, die in den letzten Jahren permanent Zuwächse bekommen haben, weil einfach der Geschmack und die Qualität Fortschritte gemacht haben.
0: Ja, das Wetter lädt heute Abend nicht unbedingt dazu ein, aber vielleicht geht es trotzdem mit Freunden in den Biergarten. Dann wünsche ich viel Spaß.

13.54 Uhr am Dienstagmittag eine Ikone der 80er, Samantha Fox. Nothing's Gonna Stop Me Now aus dem Jahr 1987. Und jetzt geht es nochmal ins Jahr 1989.

13 Uhr und gleich 59 Minuten. Die 4 Stunden vergingen wie im Fluge. Ruckzuck ist die Zeit gerast. Schon sind die 4 Stunden mit euch rum. Und ich sage Danke bei Radio Ostsee-Melodie. Die Bacardi 64 war mit dabei, die Christel, die Hannelore, unser Emiglikos, der Achim, das sind die Hörer, die ich namentlich erlesen kann. Danke auch an die Gasthörer fürs Einschalten und natürlich auch Danke bei Radio Nordsee International fürs Dabeisein, fürs Einschalten. Ja, ich durfte heute den Wolfgang und die Kika vertreten. Nächste Woche ab 10 sind die beiden dann wieder für euch da. Ja, und wir können uns wieder hören am Donnerstag ab 20 Uhr bei der Schlagertrendparade bei Radio Ostsee-Melodie, Satzzentrale Deluxe und Radio Nordsee International. Ich wünsche jetzt noch einen schönen Dienstag, einen schönen Nachmittag. Bleibt gesund. Bis bald. Tschüss.

Einen wunderschönen Dienstagnachmittag. Hier ist wieder Kaffeezeit. Am Mikrofon der Michael aus dem schönen Weserbergland. Ich begrüße alle angeschlossenen Radiostationen von nah und fern. In dieser Woche lassen wir uns gut gehen, einfach mal ein bisschen schön am Radio abchillen,

Und wie immer, gut gemischte Musik wieder heute dabei. Bruce Willis, das Europawetter. Und wir steigen ein mit Schlager, mit Michael Fischer. Und er startet mit seiner Playlist. Du bist meine Playlist. Ich wünsche euch eine schöne Kaffeezeit. Und ich hoffe, dass ihr den Kaffee auch schon fertig habt. Hier ist Michael Fischer.

0: Am Sonntag war das zweite Bundesligaspiel in der zweiten Bundesliga und da trafen zwei Niedersachsen aufeinander, einmal Wolfsburg und Hannover 96. Ja, und Hannover musste wieder mal den Kürzeren ziehen. Sie haben leider wieder mal verloren. Jungs, strengt euch an, wenn ihr in der zweiten Liga bleiben wollt oder sogar aufsteigen wollt. Ich gönne es euch, aber man muss ja ein bisschen was dafür tun. Ja, so ist das halt. Weiter geht's hier mit Matthias Reim und Mia Julia. Keine Freunde bleiben. Ja, das ist immer so, wenn eine Beziehung zu Ende geht. Manchmal kann man Freunde bleiben, manchmal nicht. Dann ist das so verdrüst und das ist immer ein bisschen blöd dann am Ende einer Beziehung. Okay, hier ist erstmal Matthias Reim und Mia Julia.
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Ja, das ist manchmal wirklich nicht sehr einfach, Freunde zu bleiben, wenn dann eine Beziehung zu Ende geht. Hier ist Kaffeezeit am heutigen Dienstag. Weiter geht's mit Schlager Nick P., du und ich.

Anna-Karina Wojcik, die Ex-Frau von Stefan Bross. Und Stefan Bross hat ja Probleme im Moment. Seine Sendung Immer wieder Sonntag gibt es ja im nächsten Jahr nicht mehr, wurde ja von der ARD eingestellt. Eigentlich schade, dass der deutsche Schlager so langsam wirklich verbannt wird vom deutschen Fernsehen. Aber keine Sorge, bei mir gibt es immer regelmäßig Schlager satt. Wie zum Beispiel der nächste Song von Kerstin Ott, Tausendmal Nein. Und mit diesem Song ist sie in der Hitparade, in der Top 30 Schlager-Chartshow. Und da steht sie zurzeit auf Platz 4. Letzte Woche 3 und in dieser Woche auf der 4. Hier ist Kerstin Ott und Tausendmal Nein. Und danach geht es rüber ins Büro von Bruce Willig. Und diesmal hat er irgendwie was mit der Sonne zu tun. Okay, im Moment scheint sie nicht, aber da, wo die beiden ihr Büro haben, scheint die Sonne wahrscheinlich immer. Bruce Willis und Hans Jung, aber erstmal tausendmal nein.

0: Hallo Leute, mein Name ist Bruce Willis und ich habe den härtesten Job der Welt, nämlich Ehren.
1: Morgen, Bruce.
0: Ja, Mann, gottverdammter Morgen, Hans-Jürgen. Hör zu, würde es dir etwas ausmachen, wenn wir die Plätze tauschen?
1: Wieso? Hat deine Schublade Ladehemmungen?
0: Nein, Mann, es sind diese tödlichen Strahlen aus dem All. Sie sind auf mein Gehirn gerichtet, um es zu erwärmen und uns angreifbar zu machen.
1: Bruce, nennen wir die Gefahr doch beim Namen. Die Sonne scheint dir ins Gesicht, stimmt's?
0: Korrekt, Hans-Jürgen. Und du solltest auch zusehen, dass du dich diesem Photonenbeschuss entziehst.
1: Bruce, stell dich nicht so an. Die Sonne bedeutet, dass der Sommer endlich kommt. Blumen, gute Laune, Biergärten.
0: Aha. Sie haben dich also auch schon einer Gehirnwäsche unterzogen. Hör zu. Auf der Sonne gibt es keine Blumen und auch keine Biergärten. Du kannst mir das glauben. Ich war schon mal auf der Sonne.
1: Ja, ich weiß. Aber die Sonne ist weit weg. Und es ist erwiesen, dass sich die Menschen gut fühlen, wenn die Sonne scheint.
0: Was du meinst, ist der Geldschein. Mit dem fühlen sich die Leute wohl.
1: Genau, Bruce. Du hast recht und ich hab Unrecht. Komm, wir tauschen die Plätze.
2: Hey, Moment.
1: Und ich guck mir durch das Fenster die Mädchen mit den kurzen Röcken an.
0: Was? Lass mich sofort wieder ans Fenster.
3: Nein,
0: los, weg da.
3: Bruce, jetzt sitze ich
0: lass
3: hier.
0: Lass mich, ich will wieder dahin, verdammte Scheiße.

Pet Shop Boys aus den 80er, 90ern. So hard. Wir bleiben so ein bisschen 80er, 90er, bunt gemischt in der Kaffeezeit am heutigen Dienstag. Weiter geht's mit Arranger Blue Savannah.

0: Sie sind klein, nachtaktiv und sorgen jedes Jahr für hohe Reparaturkosten. Steinmarder haben es oft auf Autos abgesehen, vor allem unter der Motorhaube. Hinterlassen die Tiere Bissspuren, die schnell teuer werden können. Warum Marder dieses Verhalten zeigen und wie sich Autofahrer davor schützen können, weiß Mike Wirth.
1: Gerade in den Sommermonaten lohnt sich für Autofahrer immer wieder ein Blick unter die Motorhaube. Denn die Steinmarder haben Paarungszeit, sagt Saskia Nieke vom Deutschen Jagdverband.
2: Das heißt, dass sie jetzt gerade ihre Reviere durchstreifen und einen möglichen Fortpflanzungspartner suchen. Steht da ein Auto, dann nutzen sie das ganz gern, etwa um darin zu schlafen oder um Vorräte einzulagern. Wissenschaftler gehen davon aus, dass ihnen das aber überhaupt gar nicht gefällt, wenn dort schon der Geruch von einem anderen Marder ist. Darauf reagieren sie dann aggressiv. Dann beißen sie zu und erwischen dabei vielleicht auch Kabel und Schläuche.
1: 2024 wurden laut dem Gesamtverband der Versicherer rund 250.000 Marderschäden an Kaskoversicherten Autos gemeldet. Erste Hinweise können Bissspuren, Fellreste oder Pfotenabdrücke sein.
2: Manchmal bemerkt man es aber auch erst, wenn die Warnleuchte blinkt oder Flüssigkeit austritt. Leider gibt es keinen hundertprozentigen Schutz, aber ein paar Maßnahmen, um das Risiko deutlich zu verringern. Wenn ich weiß, dass ein Marder schon in meinem Auto war, dann empfiehlt sich eine professionelle Motorwäsche, um seine Duftspuren zu entfernen. Außerdem gibt es spezielle Marderschutzsysteme, etwa Ultraschallgeräte oder Schutzummantelungen für die Kabel.
1: Mittlerweile fühlen sich die Steinmarder auch in unseren Städten richtig wohl.
2: Steinmarder sind sogenannte Kulturfolger, was bedeutet, dass sie sich sehr gut an ein Leben in unserer Nähe angepasst haben. Da sind Städte auch ganz dankbare Lebensräume, da gibt es ausreichend Nahrung und vergleichsweise wenig Fressfeinde. Wer ihr Verhalten kennt, der kann viele Konflikte vermeiden und sein Auto schützen.

Maite Kelly, die ist wirklich frei. Und dieser Song steht in dieser Woche auf der 13. Aber keine Panik, mit ihrem aktuellen Song steht sie auf Platz 2 unangefochten. Und 16 Wochen ist er dabei. Weiter geht's mit einer Sängerin. Ich sag mal so, die Schlager-Queen schlechthin hat wieder zugeschlagen mit dem Song Das kann uns keiner nehmen. Andrea Berg natürlich neu eingestiegen, auf, gleich auf der 6. Manchmal geht man auch gleich sofort auf die 1, aber die 6 ist ja auch schon sehr, sehr gut für die Schlager-Queen schlechthin. Und mit ihren absoluten Mega-Hit, Du hast mich tausendmal belohnt, steht sie auch noch unangefochten auf der 1. Hier ist aber erstmal ihr neuer Song, Das kann uns keiner nehmen. Andrea Berg, neu auf der 6.

Der Sommer 2026, oh, der hat's in sich. In der letzten Woche waren es über 37 Grad zeitweise und in dieser Woche 18 Grad, also wirklich 20 Grad Unterschied. Und dass man dann auch so einigermaßen klar denken kann bei den hohen oder niedrigen Temperaturen, das ist schon sehr beachtlich. So, wer hat denn von euch mal die Sonnenfinsternis gesehen am Wochenende? War ja, glaube ich, letzte Woche Mittwoch, ne? Ist das schon lange her? Aber wir haben sie uns angeguckt und wir konnten auch eine Brille von den Passanten, die da waren, uns mal ausleihen und mal richtig alles schön sehen. Okay, ich habe mal so ein bisschen reingeblinzelt mit so einer Hand davor, habe mir aber leider, oder sagen wir mal Gott sei Dank, nichts eingefahren, irgendwie so ein Augenschienen oder irgendwas. Vielleicht kommen die noch später, weiß man ja nicht. Hier ist die Kaffeezeit und gleich um 15 Uhr das Europawetter. Weiter geht's mit The Weeknd. Save your tears.

Vincent Cruz, Amore mit mio, also auf Deutsch Amore mit mir. Der nächste ist auch ein Schlager von Alexander Martin und der Song heißt Einfach machen. Genau, man muss einfach nur mal machen, nicht lange überlegen und nicht lange diskutieren über irgendwas. Einfach nur mal machen. Hier ist Alexander Martin.

Alexander Martin, einfach machen. Wir machen auch einfach das Europa. Es ist jetzt schon da um 14:59 Uhr.

Das Europawetter für den 18.08.2026. Der Sommer geht so langsam zu Ende. Aber ich denke mir mal, dass wir noch so einige schöne Tage bekommen werden. Müssen wir. Weil bald haben wir Pflasterfest, dann haben wir Goldene Sonntag und. Da muss das Wetter bombastisch sein. Und nicht so wie heute. Auf geht's mit Athen, starten wir heute. Die Sonne scheint in Athen bei 32 Grad. In Madrid, da scheint auch die Sonne, aber die schwitzen richtig gewaltig bei 38 Grad, so wie wir in der letzten Woche. Paris meldet starke Bewölkung bei 27 Grad. Stockholm 29 Grad bei einer leichten Bewölkung. In Bukarest erscheint die Sonne bei 34 Grad. Moskau meldet eine starke Bewölkung bei 23 Grad. Warschau, da regnet es ein bisschen bei kühlen 19 Grad. In London, da ist es bedeckt, genauso wie hier, 25 Grad, aber kein Regen. In Oslo, da ist das gesamte Wetter fast zu Hause bei 20 Grad. Da gibt es einmal Sonne und einmal Regen. In Rom, in Italien, da scheint die Sonne bei satte 33 Grad. In Wien sind es angenehme 22 Grad und ein bisschen Sonne und ein bisschen Regen. Und wie sieht es hier aus dem Sendegebiet Hameln-Bad Pyrmont aus? Wir haben zurzeit Schauer in der Nähe, steht hier gegen Regen, endet gegen 15.30 Uhr oder 16.30 Uhr und es ist immer noch am Regnen bei 18 Grad und eine starke Bewölkung. Na gut, was macht man da draus? Man geht schön in sein Studio und man macht eine schöne Sendung, so wie heute Nachmittag. Herzlich willkommen in der zweiten Stunde von Kaffeezeit. Genau, ui, da war was für Ende, was schön drin. Okay, herzlich willkommen in der zweiten Stunde. Weiter geht's mit Musik. In der zweiten Stunde haben wir auch Bruce Willis und Hans Jung dabei und dies und das und jenes.

Frank Lukas, Schachmatt bin ich auch bald. Wir machen Musik ein bisschen aus Italien von Richie and Barry, Mamma Mia. Und da haben wir noch einen schönen italienischen Song von Umberto Tozzi, Gloria 80er, 90er, Italiano Musik. Hier kommt Mamma Mia.

Mama Maria, Richie and Paul. Ich bin ja so ein Fan von Science Fiction und alles, was damit zu tun hat. Zum Beispiel Zeitreisen. Gibt es Zeitreisen wirklich? Ja, teilweise kann man Zeitreisen machen, wenn man die gewissen Voraussetzungen hat. Man kann in die Zukunft reisen. Irgendwie geht das, habe ich hier gelesen, und so ein bisschen in die Vergangenheit. Aber das wird dann schon ein bisschen problematischer, in die Vergangenheit zu reisen. Also, ich probiere das irgendwann mal aus. Ich werde mal in die Zukunft reisen, mal sehen, wie es so aussieht in 20, 30 Jahren. Wie alt bin ich denn da? Jetzt bin ich 64, 70 in 5 Jahren. 80, uiuiuiui, das wird aber eng. Da komme ich wahrscheinlich tot an in die Zukunft bei 20, 30 Jahren. Okay, dann machen wir schnell weiter mit Musik hier. Umberto Tozzi und Gloria. Und danach geht's rüber ins Büro von Bruce Willis. In der zweiten Stunde habe ich auch eine Folge von den beiden. Und da geht das so ein bisschen um Virus, also Computervirus. Aber ihr könnt dann gleich mal reinhören. Nach Umberto Tozzi.

0: Hallo Leute, mein Name ist Bruce Willis und ich habe den härtesten Job der Welt, nämlich Ihren.
1: Morgen, Bruce.
0: Ja, Mann. Gottverdammten Morgen, Hans-Jürgen.
1: Sag mal, Bruce, ist dein Computer schon hochgefahren?
0: Nein, er steht noch hier unter dem Tisch. Hey, verdammt. Der Bildschirm bleibt einfach schwarz.
1: Oh, Vorsicht, das könnte ein Virus sein.
0: Ein Virus? Sofort alle raus! Frauen und Kinder zuerst! Evakuiert die Stadt! Gebt mir sofort den Präsidenten!
1: Bruce, bleib locker, es ist ein Computervirus.
0: Wir brauchen Schutzanzüge und Desinfektionsmittel!
1: Bruce, was machst du mit dem Mülleimer über dem Kopf?
0: Du bist verdammt nochmal zu leichtsinnig, Hans-Jürgen. Vorsicht, dieses Zeug hier wird den Biestern den Arsch aufreißen.
1: Ach Bruce, es hilft wirklich nichts, wenn du Chlorreiniger auf den Rechner sprühst.
0: Ja, verdammt. Das heißt, sie sind bereits resistent. Sie haben uns befallen. Du klingst ganz komisch. Und mir ist schwarz vor den Augen.
1: Dann nimm endlich den Mülleimer vom Kopf.
0: Hör zu. Hans-Jürgen, wir dürfen jetzt nicht die Nerven verlieren. Wir brauchen Experten, Virologen, Mikrobiologen.
1: Oder Herrn Ströter aus der EDV. Daten hast du gesichert, ne?
0: Ja, verdammt. Ich habe erst gestern aus diesem Computer alles herausgeschraubt und in diesem Schrank gesichert. Für den Fall, dass er eines Tages nicht mehr funktioniert.
1: Och, das ist ja schon heute.

Rod Stewart hier in der Cafeside, Rhythm of My Heart. Wir machen weiter mit einem Mann, den wir alle kennen, der ja auch in der Jury bei DSDSDS sitzt und auch bei Supertalent in der Jury war. Es ist die Rede von Thomas Anders, wollte ich schon sagen. Nein, Dieter Bohlen, weil sein ehemaliger Kollege Thomas Anders, der kommt nämlich ja bald nach Bad Pyrmont zum Goldenen Sonntag. Und da machen wir natürlich auch wieder einen kleinen Special, kleinen Spezial. Alle Gäste oder alle Stars, die dann an dem Tag da sind, werde ich dann versuchen zu spielen. Genau, in einer zeitnahen Sendung. Gut, wir machen erstmal weiter mit dem Blue System, also quasi Dieter Bohlen, Love is such lonely sword. Oder wie er so gesungen hat, vor 15:30 Uhr, hier ist Blue System. Oh, ja.

0: Sonne satt, Temperaturen deutlich über 30 Grad und kein Regen in Sicht. Was für viele nach perfekten Sommer klingt, bedeutet für Wälder und Wildtiere Stress. Denn mit der Hitze steigt auch die Waldbrandgefahr. Wie wir Brände verhindern können, weiß Annabel Kopp.
1: Gerade wenn im Sommer die Sonne vom Himmel brennt, werden Waldböden, besonders in Nadelwäldern, schnell trocken und sehr heiß. Dann kann schon ein kleiner Funke, wie zum Beispiel von einer Zigarette, zur Katastrophe führen, erklärt Biologe Thorsten Reinwald vom Deutschen Jagdverband.
2: Genauso Grillen über offenem Feuer oder Lagerfeuer ist sehr problematisch. Genauso sieht es aus mit heißen Auspuffanlagen. Also wer sein Auto einfach am Straßenrand parkt im Sommer, der nimmt in Kauf, dass die heiße Auspuffanlage zum Beispiel trockenes Gras entzündet und ein Waldbrand entsteht.
1: Dass Glasscherbenbrände auslösen können, ist laut des Experten zwar ein Irrglaube. Liegen lassen sollten wir unsere leeren Flaschen trotzdem nicht, da Wildtiere sich daran verletzen können. Generell gilt:
2: Kein offenes Feuer im Wald, auch keine Zigaretten im Wald rauchen. Und Autos gehören grundsätzlich auf befestigte Parkplätze, niemals auf trockenem Gras parken. Und natürlich auch Rettungswege frei halten.
1: Wer beim Spaziergang einen Waldbrand entdeckt, erst einmal in Sicherheit bringen und dann schnellstmöglich die 112 anrufen.
2: Also ein ganz kleines Feuer kann sich zu einem Flächenbrand in wenigen Minuten ausbreiten. Und deswegen zählt da auch wirklich jede Sekunde, wenn es darum geht, einen Waldbrand zu melden. Daddy,

Daddy, DJ, tolle Musik am Dienstagnachmittag bei so einem trüben Tag heute. Irgendwie ist das Wetter auch nicht so passend heute. Man möchte den ganzen Tag eigentlich nur in Bett liegen bleiben wollen. Aber naja, gut, wir machen ein bisschen Musik hier. Schöne Sendung heute, es ist richtig toll. Und weiter geht es mit We Are the People, Empire of Sun.

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Right Side Fred, Don't Talk Your Kiss. Es geht weiter mit deutscher Musik. Es war Schlager, kann man das nicht nennen. Ich sage das mal so, das ist dann neue deutsche Welle, mehr oder weniger. Aus den 80ern, Felix Deluxe. Und mit denen werden wir zusammen nach Paris fahren. Und nicht mit der Bahn und nicht mit dem Bus, nein, mit einem Taxi. Ich hoffe, dass wir dann da ankommen, mit einem Taxi nach Paris. Hier ist Felix Deluxe.

Felix Gelöks Musik aus den 80ern. Der letzte Song kommt heute von Pietro Lombardi und Call My Name, 15:52 Uhr.

Das war's mal wieder für heute. Die Ausgabe am 18.08.2026. Oh ja, war schön gemütlich, ne? Haben wir schön rumgeschillt hier, schön Musik gemacht und ja, war sehr angenehm wieder. Wir hören uns in der nächsten Woche wieder, genau gleiche Zeit, von 14 bis 16 Uhr in deinem Lieblingsradio. Die Kaffeezeit mit Michael. Und ich wünsche euch eine schöne Zeit. Genießt das Schöne, das Gute, was ihr alles so vor euch habt. Jo, dann verabschiede ich mich jetzt nur noch ganz schnell von euch in meiner gewohnten Art. Ich sage einfach Tschüss, Servus, Grizzly und Hallöchen. Bis dahin, euer Micha. Ciao, ciao. 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
1: Mein erster Titel für heute ist ein von der Commodores, Night Shift 1985. Die Commodores sind eine US-amerikanische Band aus Detroit, die ihre größten Erfolge in den 70er Jahren auf dem Motown-Label feierten. Sie entwickelten sich von einer dynamischen Funk-Party-Band zu einer populären Balladengruppe und standen zwischen 1974 und 1988 mit rund 30 Hits in den amerikanischen Rhythm and Blues Charts. Ihre Erfolgskarriere begann 1971, als sie als Vorgruppe für die Jackson 5 ausgewählt wurden und mit ihnen anderthalb Jahre auf Tournee gingen. Erste Singles zwischen 1969 und 1973 hatten keinerlei Erfolg. Ihre bekanntesten Hits waren Three Times a Lady, Sail On Still, Lady, Oh No und Night Shift. 1982 stieg Lionel Richie aus der Band aus, um sich seiner im Vorjahr begonnenen Solo-Karriere zu widmen. Dies sorgte für den langsamen Abstieg der Band.

Chris Farlow, Out of Time 1966. Chris Farlow begann seine musikalische Karriere bei der John Henry Skiffle Group. Mitte der 60er Jahre nahm eine Reihe von Singles auf denen er Soul-Klassiker, aber auch Rolling Stones-Titel coverte. Seine Version von Out of Time wurde sehr populär. Mick Jagger ist dabei im Background zu hören, weil Farlow einfach das Masterband der Rolling Stones übersungen hatte. Sehr erfolgreich war auch das von Mike Dabo geschriebene Handbags and Gladrags, das später wiederum von Rod Stewart erfolgreich adaptiert wurde.

Mein nächster Titel, Tie a Yellow Ribbon Around the Old Oak Tree 1973 von Tony Orlando und Dawn. Dawn, ab 1973 auch Tony Orlando and Dawn, war eine US-amerikanische Pop-Trio mit großen Erfolgen in der ersten Hälfte der 70er Jahre. Gegründet wurde die Band in 1970 in New York City mit Tony Orlando als Leadsänger. Orlando, der Anfang der 60er Jahre drei Top 100 Hits hatte und sich aus dem Musikgeschäft zurückgezogen hatte, wurde überredet, einen Titel aufzunehmen. Das Lied Candida wurde im Mai 1970 aufgenommen. Ende Juli stieg die Single in den Billboard Hot 100, erreichte Platz 3 und konnte sich 18 Wochen in den Charts halten. Die folgende Single, Knock 30 Times, erreichte am 23. Januar 1971 den Spitzenplatz in den Single-Charts. In Deutschland erreichte er Platz 2. Anfang 1973 gelang mit Tie a Yellow Ribbon Around the Old Oak Tree ein weiterer Nummer 1-Hit.

Und weiter geht's mit Taco und Pudding on the Ritz 1982. Taco ist ein niederländischer Popsänger, der durch seine Coverversion des Irving Berlins Hits Pudding on the Ritz bekannt geworden ist. Er hat niederländische Eltern und wuchs in den Niederlanden, den USA, Singapur, Luxemburg, Deutschland und Belgien auf, wo er 1973 seinen Schulabschluss machte. Danach studierte er Innenarchitektur und schloss die Schauspielschule in Hamburg ab. Er nahm im September 1982 mit Musikproduzent John David Parker in den Hamburger PS Studios die Langspielplatte After Eight auf. Nach Veröffentlichung im November 1982 verkaufte sie weltweit mehr als 500.000 Exemplare. Daraus ausgekoppelt wurde im Juni 1983 die Single-Version Putting on the Ritz, die alleine in den Vereinigten Staaten 1 Million Mal verkauft wurde und dort bis auf Rang 4 der Charts vordrang. Rang 1 erreichte die Synthie-Pop-Fassung in Schweden und Neuseeland, während sie in Deutschland nur bis auf Platz 20 vordringen konnte. Und gleich danach hörte sie Kurt Borgmann mit dem Titel Grosje Jack 1967. Deutsche Originalaufnahme von Keith West, Excerpt von einer Teenage-Opera. Weitere Informationen habe ich leider nicht über Kurt Borgmann.

Mein nächster Titel ist Children of a Revolution aus 1972, aber diesmal eine Version von Mark Bolan, T-Rex, Elton John und Ringo Starr.

1983, Clubhouse, Do It Again mit Billie Jean. Clubhouse ist ein italienisches Musikprojekt. Das Lied kombiniert Elemente aus zwei Welthits. Do It Again, eine 1973 Top 10 Hit von Steely Dan und Michael Jacksons Nummer 1 Hit Billie Jean. Es erreichte Nummer 75 in die Billboard Hot 100, aber war ein größerer Hit in Belgien Platz 6, Irland Platz 7, Irland Platz 7, Holland Platz 10 und in England Platz 11.

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1: Ja, meine liebe Oldies-Freunde, diesmal ist es einer von Crispin St. Peters, der Pied Piper, 1966. In 1966 brachte St. Peters Karriere nach jahrelangem Musikmachen schließlich ein Top-Ten-Hit in der britischen Hitparade mit You Were My Mind, ein Lied geschrieben und in 1964 schon aufgenommen durch das kanadische Folk-Duo Ian and Sylvia. St. Peters Single schließlich stieg auf Platz 2 in Großbritannien und wurde dann in den USA veröffentlicht. Es kam erst in den USA in den Charts nach der Veröffentlichung von The Pied Piper. Es war ein Top-Ten-Hit in den Vereinigten Staaten und Großbritannien. Der Titel stammte von einem Rattenfänger von Hameln und ist bekannt für seinen Gebrauch von einem Penny-Whistle.

So, und weiter geht's mit einem Titel von Chris Montez, Nur Du, 1974. Im Februar 1962 erschien Montez' erste Single bei Monogram, dessen A-Titel All You Had To Do er selbst komponiert hatte. Bereits seine zweite Platte wurde für Montez zu einem großen Erfolg. Der Titel Let's Dance kletterte in den Hot 100 auf Platz 4 und erreichte auch international Spitzenplätze. Ende des Jahres kam Montez mit dem ebenfalls von ihm geschriebenen Titel Some Kind of Fun erneut in die Hot 100. Obwohl Monogram noch 6 weitere Singles mit Montez herausbrachte, stellten sich keine weiteren Plattenerfolge mehr ein. 1972 ging Montez bei CBS International unter Vertrag, um seine Karriere in Europa wieder aufleben zu lassen. Seine neuen Titel wurde vor allem in Deutschland und den Niederlanden vertrieben. Mit der Neuauflage von Let's Dance erreichte Montez 1972 in Großbritannien noch einmal ein Platz 9 in der Top 10. Mit dem Titel I No Digas und No One Knows kam Montez 1973 in die deutschen Hitlisten, wo die Plätze 20 bzw. 32 belegen konnte. Nur Du stammt aus 1974.

Zeit für Cyndi Lauper und ihr Titel Time After Time 1984. Cyndi Lauper kam 22. Juni 1953 in New York zur Welt. Sie begeisterte sich sehr früh für Musik und lernte Gitarre spielen. Nach der Schule fing sie an als Aushilfe in Secondhand-Laden einer Freundin in New York und entdeckte dort das für ihre spätere Musikkarriere so wichtige Interesse für extravagante Kleidung. 1983 wurde sie von einer Plattenfirma unter Vertrag genommen und erschien ihr Album She's So Unusual. Ihr Video Girls Just Wanna Have Fun wurde auf MTV häufig gesendet und die Single wurde zu einem Hit. Auch das Album wurde ein Erfolg. Die Singles Girls Just Wanna Have Fun und Time After Time erreichten hohe Chartplatzierungen. Danach ging es auf und ab mit ihr.

0: Fire von Crazy World of Arthur Brown ist mein nächster Titel und die stammt aus 1968. Arthur Brown verfügt über eine mehrere Oktaven umfassende Stimme. Er tauchte Ende der 60er Jahre auf internationalen Rockbühnen auf. Er machte durch exzentrische Vorführungen auf sich aufmerksam mit brennenden Helmen und Nacktauftritten. Sein nach seiner damaligen Band benanntes Debütalbum The Crazy World of Arthur Brown war 1968 beiderseits des Atlantiks ein Überraschungserfolg. The Thing of Fire wurde ein weltweiter Erfolg. In den 70er Jahren brachte Brown drei Alben heraus. In 1974 zog sich Brown vorübergehend aus dem Musikgeschäft zurück, um sich der Meditation zu widmen. 1994 erlitt Brown während eines Konzertes einen Schlaganfall, von dem er sich nur mühsam erholte.
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gelöscht, hoffentlich. 1978, Sweet People and the Birds Were Singing. Sweet People ist eine Schweizer Instrumental-Popgruppe, gegründet von Alain Morissette. Es gibt leider nur Info in Französisch. Hab versucht, ein kleines Stück zu übersetzen. Alain Morissette verlor mit 9 Jahren seinen Vater, ein beliebter Metzger aus Saint-Gervais im Genfer Nachbarschaft. Er fing sehr schnell an, das Klavier zu studieren unter die Förderung seiner Mutter und wurde Schüler am Konservatorium von Genf. Sein erstes Album erschien 1971, Konzert für einen Sommer. Das war instrumental und wurde über 2 Millionen Male verkauft. Zur Teilnahme an Eurovision Song Contest 1977 stellte er die Gruppe Sweet People zusammen. Ihr Song Hey Musiker platziert sich auf Platz 2 in das Schweizer Finale. 3 Lieder von Alain gewannen die ersten 3 Plätze im gleichen Finale. In Holland war And the Birds Were Singing und die Vögel sangen 9 Wochen lang in die Top 40 in 1980.

The Special, a.k.a. Free Nelson Mandela. Nelson Mandela in den USA und Italien sowie später Versionen auch als Free Nelson Mandela ist ein Lied von Jerry Damas, das von seiner Band The Special, a.k.a. aufgenommen wurde. Nelson Mandela erschien 1984 und ist ein Protestsong gegen die Gefangenschaft von Nelson Mandela. Das Lied ist ein Uptempo-Rocksong mit vielen Einflüssen aus der südafrikanischen Musik. Produziert wurde die Aufnahme von Elvis Costello. Die Singleauskopplung erreichte Platz 9 der britischen Charts und wurde in einigen Ländern sowie Neuseeland eine Nummer 1-Hit, aber auch in Afrika war das Lied sehr populär. 1988, zum 70. Geburtstag von Nelson Mandela, erschien eine neue Version des Liedes unter dem Titel Free Nelson Mandela mit dem schon am Original beteiligten Musiker. Free!

Mein letzter Titel für heute ist einer von The Web. The Web war ein britische Jazz-Blues-Band. Mit der afroamerikanischen Sänger John L. Watson veröffentlichten sie zwei Studioalben: Fully Interlocking 1968 und Theraposa Blondie 1970. Die Band wechselte zu einem progressiven Rocksound, welcher mit Watsons Gesangsstil unvereinbar war, sodass er eine Solo-Karriere begann. Ich spiele Ihnen gleich nochmal ein kleines Stückchen von James Last Beatles Medley und dann ist wirklich vorbei. Bis zum nächsten Mal. Hoffentlich hat es Ihnen wieder ein bisschen Spaß gemacht. Tschüss, auf Wiedersehen und wie immer natürlich.

0: dass es die Radioreise, die neue Horizonte öffnet und damit Reiselust wecken soll. Im Studio Alexander Tauscher, herzlich willkommen hier bei uns in dieser Show. Wir wandern heute auf dem Salzburger Almenweg. Diese 25 Etappen schaffen wir nicht in einer Sendung, aber wir haben uns mal zum Saisonauftakt die traditionelle Eröffnung dieses Almensommers herausgesucht. Ob mit dem Bus, Zug oder Auto, der Einstieg ist an vielen Stellen möglich und die Infrastruktur recht gut ausgebaut. Im Bergdorf Zauchensee im Pongau, etwa eine Autostunde südlich von Salzburg, schnüren wir nun die Wanderschuhe. Denn dort startet für uns die 18. Etappe dieses Salzburger Almenweges. Der Weg führt uns zunächst einmal bis zur Tauern Karl-Leiten-Alm, denn jedes Jahr wird auf einer anderen Alm dieser traditionelle Almsommer eröffnet und wir sind heute mit dabei und treffen zunächst einmal Almwirt Michael Hein.
1: Unser Almsommer beginnt eben heute so wie mit diesem Fest hier. Wir starten meistens um den 10. Juni und wir bleiben hier oben bis zum 10. 12. September, also die 3 Monate, das ist unsere Almzeit. Wir nutzen hier oben die Weide, hier oben kann man ja nicht mähen und hier oben wird auch nichts gedüngt. Diese Weide ist dann relativ schnell verbraucht. Es ist immer wichtig, dass man genug Tiere hier hat, dass sie die Weide kurz halten. Aber man darf auch nicht zu viele Tiere hier haben, weil sonst wird die Weide überbeansprucht und die Jahre danach eben nicht mehr so ertragreich. Ich bin die ganzen 3 Monate durchgehend hier oben. Almwirtschaft als solches ist ja uralt in Europa, bedingt durch die Weidewirtschaft. Diese Almen wurden genutzt, um im Tal mehr Flächen für den Getreideanbau zu halten. Darum hat man die Kühe oder die Tiere im Sommer auf die Alm getrieben, auf Flächen, die man nicht mähen kann, Steilflächen oder in hochalpinen Lagen, wo kein Getreide wächst. Wir wissen von unserer Alm, dass sie schon seit 1630, 1640, dass sie bewirtschaftet wurde. Sie kam im Jahr 1865 zu unserem Hof. Von seither ist er im Familienbesitz und ich bin einer der Söhne und ich betreibe das jetzt eben die ganze Zeit. Ursprünglich war ich also als 13-Jähriger hier oben, 10 Jahre lang, bis zum 23. Lebensjahr. Und das wurde mir eigentlich da so in die Wiege gelegt, das Leben hier oben. Es ist immer gefordert, dass man selbstständig ist. Weil die Entscheidungen, die sind ad hoc und man, gerade die ersten Jahre, da gab es kein Telefon, dass ich den Vater zu Hause anrufen hätte können, hör mal, was soll ich jetzt tun? Sondern ich musste schon als 13-, 14-Jähriger entscheiden, wohin treibe ich die Kühe, wie treibe ich die Kühe aus diesem gefährlichen Bereich heraus oder was immer. Und da wurde ich eigentlich in dieser Zeit hier oben schon selbstständig. Ich bin selber dann auch noch selbstständig geworden als Gastronom. Ich betreibe in der Nähe auch eine Skihütte. Hier oben. Es ist natürlich etwas entschleunigt, nur man darf nicht sagen, es ist keine Arbeit. Ich stehe meistens um 3:30 auf und die letzte Arbeit am Abend ist immer nachschauen, kurz vor dem Dunkelwerden, wo sind die Kühe, damit ich sie um 3:30 morgens wieder finde und sie zum Melken hierher treiben kann. Andere müssen sie suchen, ich brauche sie nicht suchen, weil ich, wenn ich mich so rund um die Hütte bewege, ich habe das ganze Gebiet im Blick. Und ich kenne meine Herde. Ich weiß, wer die erste ist und ich weiß, wer die letzte ist. Und wenn ich jetzt die erste sehe, dann weiß ich, okay, die kommen oder die ziehen dorthin. Und wenn ich die letzte sehe, weiß ich, okay, die anderen sind schon vorher. So eine Herde ist so ähnlich

eine Schulklasse. Es sind immer dieselben Typen die Ersten und immer dieselben Typen die Letzten. Und wenn man die Tiere kennt, ich kenne jede beim Namen, jede Kuh, ich kenne auch die Kälber, dann weiß ich ganz genau, okay, ich sehe eine Kuh, wo sind die anderen? Zäune haben wir hier oben fast keinen. Weil das ganze Gebiet hier oben ist nur mit einem rund 300 Meter langen Zaun gegenüber den Nachbarn, die auch Kühe haben, abgegrenzt. Aber sonst ist kein Zaun. Die Kühe könnten jederzeit abhauen. Nur ich bin ja ein Hirte, ich weiß um die Bewegungen der Kühe. Und da weiß ich schon vorher, okay, jetzt wird es kritisch. Jetzt muss ich mich vorne hinstellen und die Kühe umdrehen. Drum mache ich immer meine Runden rund um die Hütte und auch auf gewisse Punkte, von denen aus ich meine Kühe sehe, und dann halte ich sie ein. Zäune zu machen in der Alm hier oben ist extrem schwierig, weil 20 cm unten sind schon die Steine.

0: Es ging recht zünftig zu an diesem Tag, als rund 150 Besucher den Beginn der Wandersaison hier auf der Tauernkarleitenalm feierten. Entlang der 18. Etappe dieses sehr beliebten Weitwanderweges stehen Naturerlebnis, Almkultur, regionale Kulinarik und eben vor allem auch gelebte Gastfreundschaft. Das alles mit dem vollen Panoramablick von der Alm aus auf die Berge. Und zum Anläuten der Saison sind wir gleich zurück. Wer Urlaub sagt, der muss auch Radioreise sagen. Alexander Tauscher ist heute unterwegs auf dem Salzburger Almenweg. Der Wanderweg verläuft auf einer Gesamtlänge von 350 Kilometern und war Anfang der 2000er Jahre so angelegt worden. 25 Etappen verbinden die Almen des Pongau. Man wandert von Hütte zu Hütte. Und dabei ist doch für jeden etwas dabei. Von kurzen Etappen ab 9 Kilometern, für die man etwa 3 Stunden braucht, bis hin zu 21 Kilometer Etappen, in die man etwa 8 Stunden investieren muss. Reine Wanderzeit. Ja, man kann die Wandertouren individuell nach eigener Lust und Laune organisieren oder man bucht sich das Wandererlebnis als Paket. Wenn einem das Gepäck zu schwer ist, dann werden unterwegs auch Gepäcktransporte organisiert. Wir laufen also durch eine Region, die einen langen Winter mit entsprechend viel Wintersport hat. Wenn der letzte Schnee meist Ende Mai getaut ist, dann wird der Start in die Sommersaison und die jährliche Wiedereröffnung des Wanderweges gebührend gefeiert. Alles beginnt mit einer Wanderung auf die Alm. Ja, Musik begleitet uns und die Alphörner, man hört es ein wenig im Hintergrund, die weisen uns den Weg durch die Alpen. Geladene Gäste, Skilegenden und Politiker treffen sich da. Die Einheimischen genießen auch diesen Tag und feiern, also jeder kann hier mit dabei sein. Eva Meyer war 20 Jahre lang Regionalbetreuerin der Salzburger Landtourismusgesellschaft. Am Ende ihrer Berufslaufbahn hat sie diesen Almenweg noch ins Leben gerufen. Bei der Feier auf der Hütte trafen wir auch den Snowboarder Andreas Prommeger. Ja, viele, viele Jahre lang ist er Hochleistungssportler im österreichischen Snowboard-Nationalteam.
1: Die Idee habe ich nicht bei der Bergtour gehabt, sondern zuerst schon bei einer Veranstaltung. Die hat geheißen, die neue Lust am Wandern. Es hat sich gezeigt durch verschiedene Befragungen auch, dass die Gäste wieder mehr wandern wollen, speziell weit wandern. Und dann war ich einmal am Berg oben und haben mir gedacht, wie war denn das, wenn man jetzt so eine Verbindung schaffen würde zwischen allen Pongauer Orten in Form eines Weitwanderweges. Durch die Zusammenarbeit mit den verschiedenen touristischen Anbietern, aber auch mit Landwirtschaft, mit den Almen, mit verschiedenen Behörden, die darf man ja da auch nicht vergessen, haben wir es in relativ kurzer Zeit geschafft, hier ein interessantes Angebot zur Verfügung zu stellen. Es gibt am Weg 120 Almen und auf den Zubringerwegen noch einmal 50. Aber es ist jede selbstständig. Erstens einmal stellen sie ihre Produkte selber her, einen Großteil. Kulinarik ist ein Thema. Dann die Geselligkeit, die Bodenständigkeit, die Tiere auf den Almen. Wenn man auf der Almhütte übernachtet, dann gibt's spannende Geschichten. Speziell, wenn der Bauer vielleicht auch noch Jäger ist, dann geht's ins Latein. Ich bin ja selber sehr viel auf den Wegen unterwegs und spreche dann auch, wenn die Leute einen großen Rucksack haben, dann weiß ich, dass sie am Almenweg unterwegs sind. Dann spreche ich sie drauf an und wir unterhalten uns und es ist sehr interessant.
2: Ich bin hier heute bei der Almsommeröffnung unterwegs und das ist für mich immer so ein Fixpunkt im Jahr, weil es einfach ein Zeichen dafür ist, wie schön unsere Natur ist. Ich lebe im Paradies, ich sage es immer wieder, wir haben alles da in unserer Region. Speziell für mich als Leistungssportler ist es extrem wichtig, Kraft aus der Natur zu schöpfen. Die Natur gibt uns alles und ich habe eine sehr sportliche Familie zu Hause, zwei Kinder, eine sportliche Frau und mit ihnen kann ich das Hobby, was auch auf Beruf ist, gemeinsam teilen. Wir sind sehr, sehr gerne in die Berge unterwegs, sei es am Rad oder beim Wandern. Und heute sind wir da bei Tauernkarleitenalm, wo der Almsommer hochoffiziell eingeläutet wird und ja, ist ein wunderschöner Tag wieder. Das Wetter spielt Gott sei Dank mit, also wir haben schon alles Wetterkapriolen gehabt, aber das gehört auch dazu und es ist wieder ein wunderschönes Ambiente eingebettet in die Bergwelt hier. Das ist das, was ich brauche, speziell wenn man sehr, sehr viel berufsbedingt unterwegs ist, sehr, sehr viel reisen darf oder muss, wie auch immer, aber das Schönste für mich vom Reisen ist immer wieder das Heimkommen dürfen, ich bin sehr, sehr heimatverbunden. An diesen Tagen sieht man wieder, was man daheim zu erwarten hat, was einen willkommen heißen kann und das ist einfach das Schönste, in der Natur Kraft zu schöpfen. bin sehr, sehr viel im Sommer in den Bergen unterwegs. Also grundsätzlich bis nach der Saison, ja wieder vor der Saison eines Hochleistungssportlers, eines Winterleistungssportlers. Das heißt, im Sommer sehr, sehr viele Kilometer entweder am Rad abspulen oder in den Bergen unterwegs zu sein, um eine gute Grundlage aufzubauen, weil die Grundlage ist das A und O, dass man einfach über den Winter gut rüberkommt, dass man Substanz hat über den ganzen Winter, die Kräfte nicht verliert, die mentale Stärke beibehalten kann. Und da ist das natürlich prädestiniert. Ich habe es vorher erwähnt, wir leben im gelobten Land, wir haben alles da, wir haben Seen, wir haben Berge, wir haben die schönste Natur da und sie bietet einfach alles.
0: Im Radioreisegespräch der Snowboarder Andreas Promegger. Wir lassen die Gäste feiern, ziehen selbst aber weiter. Über einen ausgebauten Wirtschaftsweg steigen wir zur Gnadenalm ab und haben für die nächste Etappe ein besonderes Wanderziel vor Augen. Hier ist Rias. Rund um idyllische Almen Salzburgs sind die Kulisse. Alexander Tauscher mit der Radioreise in den Bergen auf Wanderurlaub in Österreich. Der Salzburger Almenweg erstreckt sich als Rundkurs oder Streckenwanderung vorbei an Orten wie Werfen, Wagrain, Flachau oder Vilsmus. Er streift auch das Gasteinertal. Auf dem Weg laden mehr als 120 Hütten zur Einkehr ein. Die Bilderbuchkulisse für die Wanderer sind die steilen Hänge, die grünen Almen und die bewaldeten Berghänge. Besonders beeindruckt ist man von diesen, ja, von Heino schon besungenen blau-blau-blauen Enzianblüten. Denn diese Blüten, sie leuchten dunkelblau und scheinen direkt aus dem Boden herauszusprießen. Auf den grünen Wiesen fällt diese Farbe besonders auf. Auf der Strecke von Zauchensee zur Gnadenalm blühte links und rechts vom Weg der Enzian. Und auf dieser Etappe begleitet uns nun die Biologin Nina Orda aus Obertauern.
3: Wir stehen da jetzt bei der Dauernkorleitenalm. Wir sind von Zauchensee umspaziert und wir haben da wunderschöne Lebensräume eigentlich gesehen. Wir waren in diese alten Lärchen, Fichten, Zirbenwälder. Man hat auch schön diese Wetterlärchen gesehen. Durch die Ausgesetztheit der Bäume müssen sie natürlich gegensteuern. Wir haben die Zwergstrauchheiden gesehen, diese ganzen Gebüsche da herum am Berg mit dem Almrausch in unserer Almrose, aber auch mit dem Wacholder, mit dem Schwarzbär verkostet. Und es ist eben, wie man sieht, sehr, sehr artenreich. Jetzt stehen wir da auf einer Almwiese und wenn wir nach oben schauen, dann sehen wir gleich, die Natur hat da ein Farbenspiel erzeugt. Wir sehen eben schön im Blau die Veronika. Wir sehen einen Spitzwegerich, wir haben einen Goldpipper, einen Rotklee, ein Habichtskraut, wieder das Alpenkreuzblümchen, das weiße Labkraut, die Süberdisteln, die rauskommen und auch immer wieder, was wir alle kennen, einmal ein Brennnessel an so den Wegrändern oder eben natürlich auch den Hahnenfuß. Das Schöne ist eben, jede Pflanze hat eben eigentlich eine Geschichte, viele haben eine Heilwirkung. Und manche haben natürlich auch wunderschöne volkskundliche Sagen, die was eben dahinter stecken, gell? Heilpflanze und Giftpflanze wächst natürlich nebeneinander. Also wenn wir da jetzt im Sammeln sind, dann ist es ganz wichtig, dass wir die Arten wirklich ansprechen können, unterscheiden können. Und es ist auch wichtig, dass wir im Einklang mit der Natur pflücken. So wie wir heute gesehen haben, wir brauchen keine ganze Pflanzen ernten, sondern wir ernten sanft, oft Blütenblätter, oft Einzelblätter, damit einfach der Kreislauf in seinem Ganzen erhalten bleibt und auch intakt bleibt. Denn in Wirklichkeit, die Natur ist unsere Energiequelle. Sie ist aber auch ein ganz wichtiger Wasserrückhalteraum und die Artenvielfalt brauchen wir einfach auch für unsere Gesundheit unterm Strich. Diese Almwiesen, die leben von der Beweidung. Viele Milchkirchen, auch mit den Kälbern, die eben da heroben sind, jetzt im Sommer, durch diese Beweidung, durch eigentlich diese lange Tradition, die wir haben, bleiben unsere Weidenflächen und unsere Almwiesen frei. Sonst würde auch da irgendwann die Verbuschung kommen und deswegen ist eben das so wichtig. Kühe, Schafe, Pferde, Gors, es ist unterschiedlich, wie die Beweidung ausschaut, gell? Aber die halten unsere Almwiesen frei und vor allem so artenreich. Wir haben immer ganz eine lange Tradition der Beweidung auf unseren Almen und wir stehen ein bisschen tiefer. Es wäre da ursprünglich auch Wald. Gell, wenn man gar nichts tun würde, würde es auf sich zuwachsen. Und deswegen sind die Bereiche so wichtig. Man muss sich das dann vorstellen, ja, wie ein kleines Mosaik aus verschiedensten Lebensräumen. Wir sind heute bei Feuchtlebensräumen vorbeispaziert mit Kleinseckenrieden, kleinen Moorbereichen. Dann sind wir wirklich in diese Almcharakterflächen eingegangen. Dann ist es auch wieder reich an verschiedenen Nadelgehölze. Auch der Bergahorn ist immer wieder mal dabei, gell? Und man sieht eigentlich, wie artenreich und wie mosaikhaft das gestaltet ist.
4: Ein Enzian und Almenrausch, der Anblick ist so schön.
3: Im Schnaps trinkt man den gelben Enzian, die Wurzel. Aber der Enzian ist natürlich ein Symbol, der hat eine lange Tradition. Der steht für was Edles, für was Besonderes. Und er ist natürlich eine Charakterpflanze von den Alpen.
4: Ja, ja, so blau, blau, blau, blüht Enzian.
3: Wir kennen vor allem wahrscheinlich den blauen Enzian, der eben auch unser Symbol für den Almweg ist. Aber es gibt unterschiedlichste Enzian. Wir haben heute das kleine Schusternagel gesehen. Das wäre eben so wie der Frühlingsenzian, eher kleinwüchsigere Art. Aber dann gibt es natürlich auch zum Beispiel einen stängellosen Enzian, der großwüchsig ist. Wir sind vorbeispaziert beim Schwalbenwurz-Enzian, der wirklich hohe Blütenstände hat. Aber es gibt da eben für Schnapsal den gelben Enzian. Es gibt da einen lilafarbenen, zum Beispiel den grausen Enzian. Und das ist einfach ein Charakterpflanzen für den Berg.
0: Enzian. Der ist es, aber nicht nur. Die Berge, sie bieten ja noch viel, viel mehr an Pflanzenvielfalt. Im Sommer bilden die grünen Wiesen einen markanten Kontrast zu den steilen, schroffen Bergen der Radstädter Tauern. Das hier, das lässt sich hören und wird niemand stören. Die Radioreise mit Alexander Tauscher unterwegs auf dem Salzburger Almenweg. Wir haben schon einige Kilometer in den Beinen und die nächste Alm, die ist in Sicht und damit auch eine Stärkung angesagt. Den Enzian-Schnaps, den heben wir uns mal lieber für den Abend auf, denn wir müssen ja später auch noch trittsicher den Berg absteigen. Und dafür steigen wir ein in die regionale Bergküche. Die meisten Hütten, die bieten die typischen kalten Speisen, die bekannten Bretteljausen mit lokalem Käse, mit Speck, mit Wurst, Butter und Brot an. Aber so manch eine Alm hat auch ihr eigenes Almenweg-Schmankerl. Das finden wir zum Beispiel in der Küche von Julia Oberkofer in der Oberhütte in Forstau. Ihr Markenzeichen ist der Topfenstrudel, den man ja auf Hochdeutsch auch unter dem Begriff Quarkstrudel kennt. Und ja, das hier, das war unser Wunsch an Julia.
5: Machen wir doch einen guten Topfenstrudel. Topfenstrudel ist mein Leibgericht.
6: Ich bin Hüttenwirtin, Sennerin, Mama, Bäuerin, alles, was man sich vorstellen kann.
5: Machen wir doch einen guten Topfenstrudel.
6: Also mein Topfenstrudel, zu den Engländern sage ich aber kind of cheesecake. Zu den Österreichern sage ich aber wenig Tag, viel Topfen. Und schmecken tut es schon, weil es bei uns herum so schön ist. Das Ambiente macht es auch. Wir haben da ein riesen Almgebiet, muss man sagen, ein großes. Bewirtschaften unsere Almhütte auf 1860. Es gingen 4 Wanderwege zu uns her. Wir haben einen See direkt an der Hütte. Also im See baden ist so eine Sache, der ist relativ frisch. Die Radlfahrer, man kann auch mit dem Mountainbike rauffahren. Es gibt so Mountainbike-Strecken auf Wanderer, die was weit wandern. Die hupfen gerne einmal rein, weil es einfach anstrengend genug und heiß ist. Und dann ist diese kühle Abfrischung. Aber richtig schwimmen, ja, habe ich auch schon gemacht, aber da war ich noch jünger und noch ein bisschen ja, härter drauf. Es ist knackig geworden, aber schön. Ich ziehe mit meiner Familie wie vor 200 Jahren um auf unsere Hütten. Das funktioniert so, dass wir mal mit den Hütten eröffnen, anfangen, sage ich mal, heizen, Wasser einlassen, Zäune aufstellen, Bänke tragen, kaputte Maschinen reparieren und alles einmal aufpacken, was so notwendig ist fürs Überleben. Dann kommen die Rindviecher dazu, unsere Pferde, unsere Meerschweinchen, unsere Katze zieht um, die Schweindeln ziehen um, die Ziegen ziehen um, also unser ganzer Haus und Hof. Samt die Kinder dann später, wenn die mit der Schule und die Ferien starten, sind die Kinder auch mit herum. Meine Tochter ist mittlerweile so weit, dass sie uns beim Arbeiten hilft. Die zwei Buben, schauen wir mal. Unsere Almhütte ist 1989 gebaut worden. Die ist komplett niederbrennt. Im Winter ist von einem Tourengeher entdeckt worden, da ist nur mehr das Blechdach da gelegen. Grund ist eigentlich nie offiziell aufgekommen. Ist dann von meinen Schwiegereltern wieder aufgebaut worden, mit dem Bau. Ist glücklicherweise ein Wasserkraftwerk entstanden. Eine einfache Zufahrt, dass wir auffahren können. Und es ist ein bisschen ein Komfort dazu gekommen. Auch die Hütten ist einfach echt nett zum Leben auch für uns und zum Arbeiten und für die Gäste, denke ich auch. Beim Übernachten, das ist eigentlich ganz komfortabel, was eine Almhütte betrifft. Das Schönste da herum für mich ist, weil ich nichts anderes habe. Ich muss nicht runter. Ich denke an nichts anderes als den Betrieb. An meine Kinder, an meine Kühe, an meine Gäste. Tagesablauf in der Hütte startet so mit meinem Mann um 5, der holt die Kühe, oder beziehungsweise die Kühe stehen schon am Stall, die warten schon auf ihn. Da geht das Melken los. Also Melken, Milchverarbeitung, ja, die Steuerarbeit einfach. Und ich bin eigentlich die Letzte, was aufsteht im Betrieb. 7:15 muss ich unten fix fertig sein. Frühstück herrichten für meine Gäste, die was da geschlafen haben. Und dann wird Frühstück gemacht und aufgrund von unserem Wasserkraftwerk ist das eigentlich ganz spannend. Während dem Frühstück machen, habe ich Zeit, meine Mehlspeisen zu machen, weil da kann ich ihn eher in Betrieb nehmen. Dann werden die Gäste frühstücken, ich mache meine Mehlspeisen. Die Gäste sind ja dann wieder unterwegs am Berg. Dann habe ich Zeit, dass ich die Zimmer putze und die Wäsche waschen muss, weil die muss wiederum zum Mittag fertig sein, dass ich genug Strom habe für das Mittagsgeschäft, weil da brauche ich dann die Kaffeemaschine, den Geschirrspüler, den Glaserspüler und Co. Dann haben wir das Mittagsgeschäft natürlich. Wenn ich Glück habe, habe ich was gegessen. Das kann von bis gehen, da kann gar nichts los sein oder ein Haufen, das weißt du aber nicht. Dann haben wir Nachmittag, wenn es dann ein bisschen lockerer wird, fangen wir natürlich die Sanitäranlagen, Toiletten, alles wieder putzen an, damit dass die Gäste, die was abends dann wieder bei uns schlafen und die Hütte sauber vorfinden. Dann geht das Kochen wieder von Neuem los. Abendessen kochen, Gäste bewirten, bis 10 Uhr dürfen sie bei mir sitzen. Dann muss ich die Gaststube wieder putzen, damit sie morgen wieder frühstücken können sozusagen. Also der Tagesablauf ist eigentlich durchgehend und immer. Und das 7 Tage die Woche. Aber ich möchte eigentlich mit keinem tauschen. So schräg, wie es klingt. Aber ich mag meine Gäste. Es ist echt so.
7: Auf der Alm.
8: Auf der Alm.
0: Auf der Alm. Da gibt es etwas, was es nicht gibt. Sünde soll es da nicht geben. Aber vieles, was es gibt. Zum Beispiel eben den Topfenstrudel von Julia. Wer davon nicht genug bekommen kann, der zieht einfach weiter zur nächsten Alm. 120 gibt es auf diesem Wanderweg. Er schlängelt sich vom Tennengebirge zum Hochkönig über die Salzburger Sonnenterrasse. Später geht er ins große Ahrtal, mitten durch die Salzburger Sportwelt bis nach Obertauern. Wir wandern nun weiter, ruhen uns aber zunächst einmal auf der Gottschallalm aus und legen hier die müden Beine hoch. Erstmal tief durchatmen auf dieser sportlich genussvollen Radioreise. Wie immer an dieser Stelle, auf Weiterhören. Richtet auf eure Lauscher, denn hier spricht der Tauscher, der Alexander, grüßt sie alle miteinander und wünscht auf diese Weise eine schöne Radioreise. Wir sind nicht weit weg von der Mozartstadt, aber weit weg vom städtischen Getümmel. Die Bergwelt des Salzburger Landes ist die Kulisse auf ein paar der Etappen des Salzburger Almenweges. Ganz in der Nähe der Gnadenalm befindet sich der Johanneswasserfall, also ein wirklich besonderer Ort. Er ist im Prinzip in zweierlei Hinsicht majestätisch. Der Habsburger Erzherzog Johann, der Bruder des Kaiser Franz I., fand diesen Wasserfall so beeindruckend, dass er ihn nach sich benannte. Aber auch die Fallhöhe dieses Wassers, die ist majestätisch, denn das kühle Nass, es stürzt sich zwischen den Felswänden 60 Meter in die Tiefe. Der Salzburger Almenweg führt direkt hinter dem Wasserfall lang und bietet damit eine ganz besondere Perspektive auf diese Landschaft. Otto Fritsch zeigte uns in dieser Etappe ein wahres Naturspektakel in den Bergen der Rahlstedter Tauern. Diese Berge sind ja in dieser Region nach Rahlstedt benannt, in der viele einen ersten Pausentag auf den 350 Kilometern einlegen wollen. Und dennoch geht es auch hier sportlich zu dieser kleinen Stadt. Im Ortskern nämlich, der werden die Olympiasieger, die Welt- und Europameister sowie auch die bekannten Sportler der Region in Form von Sternen verewigt. Es ist der sogenannte Walk of Sports, angelehnt an den Walk of Fame in Hollywood. Mit Wanderführerin Hertha Peitzenberger, da schauen wir uns einmal diese olympische Kulisse von einer Berghöhe aus an.
9: Wir sehen jetzt die ganze Gebirgskette der Rahlstedter Tauern von hier aus. Vom Rossbrand, dem Hausberg der Rahlstedter, sieht man im Herbst, wenn die Luft klar ist und trocken ist, bis zum Großglockner hoch. Dahinter der Dachstein, dann der Gosaukamm, massive Gebirgsketten und du bist da in der Mitte oben und denkst da, wunderschön. Also die Rahlstedter Tauern sind hier, dann fangen an die Schladminger Tauern, also die ganze Gebirgskette zieht sich hier durch. Und die Bürgerbergalm ist ja auch aus der Zeit ein Vermächtnis. Also jeder Innenstadtbürger hat einen Anteil von der Bürgerbergalm. Das heißt, anteilig, er hat das Recht auf Brennholz. Man wollte damals einfach die Leute mit Brennholz versorgen. Und das kann nicht der Person mitnehmen, sondern das bleibt auf dem Haus in der Innenstadt. Das ist sozusagen eine gewisse Versorgung.
0: Eine Art Genossenschaft, kann man
9: ja
0: sagen?
9: Ja, genau, ja. Der Innenstadtbürger. Und wenn zum Beispiel diese Bürgerbergalm frisch verpachtet wird wieder, dann müssen die meisten zustimmen für den neuen Becht. Also die sind auch Eigentümer.
0: Das erklärt den Namen Bürgerwerk ein. Ja, nicht genau. Nur so dahingesagt, ja, schlecht, genau. Sondern es genau. Ist ein Eigentum der ja. Stadt und deswegen auch sicher ein sehr beliebtes Ziel auch für die Städter.
9: Natürlich, wunderschön. Erstens einmal ist es eine gute Stunde, ist man da herum zu Fuß, hat eine wunderschöne Aussicht, kriegt was Gutes zum Essen und zum Trinken. Also was wollen wir mehr?
8: Von der hohen Ulm auf die Niederulm.
10: Ich komme aus Radstadt und bin leibhaftiger Eingeborener, war 40 Jahre im Tourismusverband tätig. Naja, und jetzt genieße ich meine Freiheit, meine Rentnerzeit und bin nebenbei noch ab und zu im Gasthof Stegerbräu, einem altehrwürdigen Haus mit 600 Jahre altem Gemäuer. Und da haben wir schon einiges zu bieten. Wir wurden schon 300 vor Christus von den Kelten besiedelt. Dann kamen einmal die Römer. Es gibt ja den Radstädter Tauernpass, nach dem Ort benannt. Und wer da aufpasst, der kann noch 4 so circa 2 Meter hohe Meilensteine sehen, eben aus der Römerzeit. Irgendwann kamen dann die Bajuwaren, die dann die Germanisierung des Ortes durchführten. So begann die Geschichte von Radstadt langsam zu wachsen. Und da wir uns auf einem Plateau befinden, haben Leute im 11. Jahrhundert ihre Idee gehabt, eine Stadtmauer zu bauen, um hier eine Befestigung gegen Österreich zu haben. Denn Salzburger Land, das ist ja erst seit dem 19. Jahrhundert bei Österreich. Und früher war das eben nur 8 Kilometer östlich von hier die Grenze zu Österreich. Und da hat man eben diesen neuen Ort angelegt, mit einer Stadtmauer versehen, die heute noch präsent ist.
11: Wir sind ein Alpenzwerg, sehr klein, aber oho.
10: Wir haben natürlich historisch einiges zu bieten. Die Stadtmauer aus dem 12. Jahrhundert. Und wer Lust und Laune hat, die ganze Geschichte von Radstadt ein bisschen kennenzulernen, dann laden wir zu einem Rundgang rund um die Stadtmauer entlang des Millenniumpfades. Im Sommer ist es natürlich ein wirklich großartiges Wanderziel. Also natürlich auch der Radtourismus, was immer stärker wird, Mountainbiken, alle möglichen Freizeitangebote, die eine Bergregion hier bieten kann. Was natürlich auch wichtig ist, wir haben nicht nur Sommer, sondern Wintertourismus. Also wir sind einer der Orte in der sogenannten Skiregion Amadee. Das heißt insgesamt 860 Pistenkilometer.
12: Fahr mit mir Ski, fahr mit mir Ski.
0: Nein, das tun wir heute nicht, denn wir wandern ja im Sommerhalbjahr auf dem Salzburger Almenweg. Wer hier in Radstadt endet, der sollte sich noch den Aufstieg zum Hausberg, dem Rossbrand, nicht entgehen lassen. Er bietet einen 360-Grad-Blick über die Region und eine gute Küche in der Radstädter Hütte. Die Kenner der Szene, sie übernachten auf der Hütte und genießen dann den Sonnenuntergang und den Sonnenaufgang fast allein. In Farbe und Stereo und heute in Wanderschuhen und mit dem Rucksack, aber vor allem mit dem Mikrofon in der Hand. Die Radioreise mit Alexander Tauscher auf dem Salzburger Almenweg. Wir wandern heute zwischen Altenmarkt, Zauchensee, Obertauern und Radstadt. Wir sind ja fast immer auf der Höhe, schnuppern aber damit auch gesunde Bergluft. Und der Tag, der beginnt ja dann meist mit einem guten Frühstück auf einer Hütte. Das Angebot reicht hier von urigen Selbstversorgerhütten über diese größeren Schlafsäle, muss man mögen, bis hin zu kleineren familiengeführten Pensionen. Für eine Station im Tal, da reicht oft ein Anruf einen Tag davor, um sich entlang des Salzburger Almenweges eine Unterkunft zu besorgen. Wer aber lieber nicht so spontan unterwegs ist, der kann sich schon vorab eine Route heraussuchen, muss dann aber auch bei Wind und Wetter wandern oder eben einfach den bequemen Radstädter Wanderbus zum nächsten Einstieg nehmen. Hier finden dann nämlich auch Familien mit Kindern, aber eben auch bequeme Wanderer ihre Strecken. In dieser Etappe nun, da begleitet uns Michael Weichhofer, Obmann des Tourismusverbandes Altenmarkt-Zauchensee. Er ist nicht nur Touristiker, Michael ist ein ehemaliger österreichischer Skirennläufer. Er wurde im Jahr 2003 Weltmeister im Abfahrtslauf und gewann gleich 3-mal die Weltcup-Wertung in dieser Disziplin und war auch im Super-G sehr erfolgreich. Und deswegen starten wir mal ganz kurz in der Wintersaison beim Après-Ski.
13: Sauch, sauch, sauch, Zauchensee. Hey! Sauch, sauch, sauch, Zauchensee.
14: Ich bin in Kitzbühel und auf diesen Abfahrtstrecken der Welt unterwegs gewesen und jetzt eben zu Hause bei uns im Tourismus tätig. Betreiben mit meinem Bruder gemeinsam 3 Hotels in Zauchensee und wir sind aktuell unterwegs eben auf dem Almsommerweg und haben dabei die Möglichkeit eben das zu genießen oder die Gegend. Wir sind ja gerade unterwegs auf die Stubhöhe links die Gipfel, Steinfeldspitze, Bärenstaffel und hinter uns die Dauernkarleitenalm. Und es gibt einfach die Möglichkeit, wirklich abzuschalten, weg zu sein von all den Sorgen und Problemen, die es ja natürlich gibt auf dieser Welt. Und das schätze ich persönlich einfach so unglaublich bei einer so einer Alm- oder Bergwanderung, dass man einfach weg ist von all dem, richtig perfekte Auszeit hat. Zauchensee, kann man sagen, ist echt so fast plakativ dafür, wie ganz viele Regionen sich einfach aus der Landwirtschaft raus auch zum Tourismus entwickelt haben. So war es auch bei uns, bei meiner Familie. Ich bin am Bauernhof aufgewachsen. Meine Eltern, Großeltern haben dann auch schon begonnen mit Tourismus. Es sind bei uns fast 95% Eigentümer, also familiengeführte Betriebe und dann natürlich auch ein ganz starkes Generationsdenken, wo man einfach versucht, den Betrieb auch für die nächste Generation lebenswert und erhaltenswert zu machen. Wir sind dadurch nämlich auch sehr, sehr nahe am Gast, selbst im Betrieb in verschiedenen Funktionen und auch dann oft in 2-3 Generationen. Das heißt, entweder Eltern schon oder die Kinder wieder mit dabei. Man hat dadurch, glaube ich, schon ein eigenes Flair und macht halt auch die Möglichkeit, dass diese sehr, sehr ländlichen Regionen auch wirtschaftlich überwiegenden Teil der Bevölkerung auch möglich ist, da wirtschaftlich gut zu leben. Zauchensee ist ein Almgebiet, war bis 1964 im Winter eigentlich kaum belebt. Dann ist ein Lift gebaut worden und dann hat es relativ flott gegangen und das Skigebiet war erschlossen. Heute verbunden eigentlich von Zauchensee nach Flachau, Wagrain, St. Johann, Kleinaal, ein Skigebiet mit 210 verbundenen Pistenkilometern. Also modern, wenn man es besser nicht vorstellen kann. Und trotzdem hat es aber im Sommer auch diese Ursprünglichkeit der Alm sich bewahren können. Und das ist der große Spagat immer wieder, dass man auch Tourismus und Landwirtschaft geht ja einerseits sehr eng zusammen, aber dass das auch nebeneinander funktionieren kann. Und dafür braucht es Verständnis, braucht es den unterschiedlichen Blickwinkel und ist schon spannend, dass es dann natürlich auch, ob das für Alm, Jagdwirtschaft ja genauso, dass das funktioniert. Da braucht es nämlich dann auch Regeln, das heißt Mountainbiken, dass man einfach verstehen muss, dass es nicht immer zu allen Tageszeiten möglich ist, wenn dann am Abend das Wild rauskommt, dass halt dann die Gegenden halt doch beruhigt sind.
0: Das erfordert natürlich eine gute Abstimmung aller Akteure in solch einer Region untereinander. Michael Weichhofer versucht das zu koordinieren und auch zu moderieren. Als bekannter Skifahrer ist er auch heute noch sehr viel unterwegs und so war die Nachfrage an ihn, wie das alles eben seine Arbeit im Tourismus beeinflusst.
14: Ja, klar bin ich nach wie vor begeistert unterwegs als Skifahrer und ich habe als Aktiver ja die Möglichkeit gehabt, ob das im Sommer zum Sommertraining in Chile oder Neuseeland oder dann im Winter, wo man dann Weltcuprennen in USA, Kanada oder auch in Südamerika oder im asiatischen Bereich, Japan, Südkorea. Also ich kenne, würde ich sagen, fast alle Skigebiete oder zumindest 80% dieser Welt. Ja, nimmt man sehr, sehr viel Eindrücke, Erfahrungen mit. Und dann ist es spannend, was kann man zu Hause umsetzen oder was macht Sinn. Und ähnlich wie es ein Sportler ist, man schaut natürlich auch beim Mitbewerber, was macht den erfolgreich, wieso fährt der schnell. Aber man muss immer seinen Weg für sich gehen. Das ist als Tourismusort genau das Gleiche, seine eigenen Stärken zu nützen. Was andere gut machen, muss noch lange nicht für uns passend sein. Und jeder hat halt dann

0: Pilzköpfe haben sich angesagt in Richtung Obertauern. Die Radioreise, das ist Musik in den Ohren der Urlauber. Alexander Tauscher hat jetzt auch noch einen guten alten Beat im Wandergepäck auf unserer Tour entlang des Salzburger Almenweges. Und dazu drehen wir die Uhren zurück. Am 13. März 1965 landeten die Beatles kurz vor 2:30 am Nachmittag in Salzburg. Tausende, vor allem weibliche Fans, die kreischten, als die Pilzköpfe die Gangway hinabstiegen. Andere wollten die Jungs am liebsten zurück auf die Insel schicken. Es herrschte Ausnahmezustand, denn die Beatles, die waren für eine Woche lang nach Obertauern gekommen, um hier für den Song Help die Schneeszenen zu drehen. Wir hören die Melodie von Help mal in der instrumentalen Version, so ganz leise im Hintergrund. Da aber keiner der Beatles wirklich Skifahren konnte, mussten Doubles her. Nur John Lennon konnte ein wenig Skifahren, erzählte uns einer, der damals dabei war, der Hotelier Herbert Lürzer, einer der vielen Doubles von Ringo Starr, Paul McCartney, John Lennon und George Harrison. Er war wie sein Kollege als Skilehrer für den Videoclip eingesprungen und war eben für ihn das Ganze die Rolle seines Lebens. Der Vorteil, die beiden, die sprachen Englisch und es konnten damals wirklich nur ganz wenige hier in Obertauern. Heute erinnern drei Denkmäler an die Fab Four, an John, Paul, George und Ringo. Auf unserer Wanderung entlang eines kleinen Bergflusses erzählt uns nun Lukas Eisel vom Tourismusverband Obertauern die wilden Stories der Beatles und vor allem auch erzählt er von ihrem einzigen Konzert in Österreich. Und wir legen hier am Almenweg einmal die Nadel in die Rille, denn Tauschers Plattenkiste, die ist mitgereist.
1: 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Dann haben eben die Beatles dafür entschieden, Obertauern als Ort zu wählen, in dem die Schnee- und Skiaufnahmen für ihren Film Help produziert und aufgenommen werden. Was man heutzutage fast unvorstellbar, aber damals galten die Beatles zumindest in Österreich als die Revoluzer und es Medien- und Zeitungsberichte von damals berichten darüber, dass eine sehr große Angst vorherrschte, dass die Beatles eine ganze Generation verhauen. Da gibt es Zitate wie, jemand, der Beatles hört, kann sich niemals mit Schiller und Goethe identifizieren. Und es war wirklich in der österreichischen Gesellschaft die Angst verbreitet, dass quasi eine ganze Generation von Schmarotzern großgezogen wird, einfach auf der Tatsache beruhend, dass sie die Beatles-Musik gut finden. Das hat so weit geführt, dass wir die Beatles in Salzburg am Flughafen gelandet sind, gab es große Proteste mit Aufschriften auf Plakaten mit Beatles Go Home und sie wurden in erster Linie nicht sehr freundlich in Österreich begrüßt, kamen aber dann in das Hotel Salzburger Hof, dort hat sich das Bild dann gedreht, dann waren ungefähr doppelt so viele Fans, die auf sie gewartet haben, als Protestierende, die in Salzburg protestiert haben. Und da war dann schon abzusehen, dass doch die positive Stimmung den Beatles gegenüber auch in Österreich und vor allem in Obertauern der negativen überwiegt. Sie sind dann nach Obertauern gekommen. Die erste Aufgabe der Crew in Obertauern war es, herauszufinden, ob es nicht englisch sprechende Skilehrer gibt, die die Funktion der Doubles der Beatles übernehmen. Die Beatles konnten ja natürlich nicht Skifahren, durften leider auch das Skifahren selbst nicht erlernen, weil es einfach zu risikoreich gewesen wäre. Hätten sie sich bei den Skiversuchen verletzt, wäre die ganze Produktionscrew, das waren damals gut 60 Leute, hätte dann pausieren müssen. Die ganze Produktion hätte nicht funktioniert. Und aus diesem Grund wurden in Obertauern 4 Beatles-Doubles gesucht. Die wurden dann auch gefunden. Es waren 4 Skilehrer. 3 davon sind immer noch in Obertauern. Herbert Lürzer Senior, das war das Double von Paul McCartney. Der hat sich dann im Laufe der Dreharbeiten mit dem Paul McCartney sehr gut verstanden und mehr oder weniger illegal ein bisschen undercover das Skifahren beigebracht. Sie waren ja, das muss man sagen, wirkliche Rockstars und haben auch ein Rockstar-Leben geführt. Es ist eine Geschichte, dass der Regisseur der Filmarbeiten zum Film Help, den sie in Obertauern gedreht haben, hatte zu der Zeit Geburtstag und in dem ehemaligen Hotel Marietta, dort war die Crew untergebracht, haben sie in der Hotelbar eigentlich eine kleine und bescheidene Geburtstagsfeier für den Regisseur veranstaltet. Dort gab es auch eine kleine Hotelband. Als dann aber wirklich die 4 Beatles aufgetaucht sind und spielen wollten, haben die Musikanten natürlich gesagt, ja, selbstverständlich dürfen die Beatles mit unseren Musikanten, es ist uns eine Ehre, wenn sie mit unseren Instrumenten spielen. Hat dann dazu geführt, dass die Beatles nicht nur 1-2 Stücke gespielt haben, sondern eine sehr berauschende Konzertnacht bis in die frühen Morgenstunden gespielt haben. Wir haben die Erzählungen erhalten, dass sich am nächsten Tag einige

0: einige Leute doch über den Lärm beschwert hätten. Als ihnen aber dann gesagt wurde, dass die Beatles das waren, die gestern unten an der Bar gespielt haben, war es eher die Traurigkeit, dass wir diesen Abend nicht mit dabei waren, als der Wut über den Lärm, der überwiegt hat. Und das war das einzige jemals gespielte Österreich-Konzert der Beatles. 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
1: 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I need you aus dem Album Help der Beatles. Und diejenigen, die sich damals über den Lärm der Beatles beschwert hatten, die erinnern mich ein wenig an den damaligen DDR-Staats- und Parteichef Walter Ulbricht, der ja von der Monotonie des Yeah, Yeah, Yeah sprach, wer sich noch erinnern sollte. Obertauern hat nicht nur diesen musikalischen Schatz, sondern eben auch eine Geschichte im Silber- und Kupferbergbau. Das heutige Seekarhaus befindet sich auf den Grundmauern des einstigen Berg- und Knappenhauses. Und das etwas oberhalb der Piste. Und da steht noch eine zweite Hütte, die heute noch von den Spuren dieses Berghauses zeugt. Damit ist heute ja längst vorbei, aber das Juwel der Berge, das ist geblieben, nämlich die Landschaft und eben Obertauern als eine Destination, in der man sich unter anderem eben noch an die tollen Beatles erinnern kann. Das ist die Sendung für beide Ohren, sogar für Lang- und Schlitzohren. Die Radioreise mit Alexander Tauscher, heute Urlaub im Salzburger Land. Das Salzburger Land hat von allen österreichischen Bundesländern die größte Dichte an Almen. Rund 550 Hütten stehen Wanderern im Sommerhalbjahr offen. An vielen dieser Hütten, da führt der Salzburger Almenweg vorbei. Jede einzelne Hütte, sie hat etwas Eigenes, hat sich auch extra einen Almenweg-Schmankerl überlegt. Das kann ein Fischgericht sein oder auch ein zünftiger Wildgulasch. Manchmal fällt das spezielle Gericht nicht gleich auf der Karte ins Auge, daher sollte man auch mal nachfragen beim Hüttenwirt respektive der Hüttenwirtin. Nicht nur der Magen braucht ja auf so einer langen Wanderung Nahrung, auch die Glieder brauchen mitunter mal Ruhe und Pflege. So geht es jetzt in dieser Etappe auf das Mandelberggut in Mandling, das sich in der Nähe von Radstadt befindet. Eine enge Straße schlängelt sich ein wenig den Berg hoch und endet vor den Toren der Destillerie. Eingebettet in das Bergpanorama dieses Dachsteins im Hintergrund und auch der Radstädter Tauern im Vordergrund begrüßt uns gleich Theresa Warter im kleinen Hofladen. Sie führt uns in eine kleine urige Holzhütte, wo sie das Latschenkieferöl auf unsere müden Füße streichen wird. Es wartet nämlich schon auf uns. Den Weg weisen uns die Alphörner mit der Latschenkiefer-Melodie.
2: Wir sind jetzt am Mandelberggut auf knapp 1000 Meter und wir sind ein Familienbetrieb, wo wir ätherische Öl herstellen und Schnaps destillieren. Unsere Eltern haben den Familienbetrieb aufgebaut und wir sind jetzt die zweite Generation, die was das weitermachen. Wir sind jetzt in unserer kleinen, feinen Latschenkieferölbrennerei. Also da herinnen werden die ätherischen Öle destilliert. Von der Latschenkiefer wie von der Zirbe. Und wir dürfen unser Latschenkiefer in Obertauern ernten, auf ca. so 1500 bis 2000 Meter Höhe. Die wird dann oben mit dem Motorsack abgeschnitten, kommt dann auf einen großen Pritschenwagen drauf und wird dann bei uns am Hof für eine gute Woche, 14 Tage, wird sie nur so gelagert. Und anschließend wird dann die Latschenkiefer gehäckselt. Also die Nadeln, Zapfenholz, also die komplette Latschenkiefer wird zerkleinert. Und von den gehäckselten Latschen kommen dann gute 200 Kilo in den Holzbottich da hinein. Also er wird bis hinaufhin vollgefüllt und das sind so gute 200 Kilo. Und hier drüben, wo unsere Gillesheizung ist, da ist unser Wasser drinnen und das wird dann anschließend erhitzt. Und der Wasserdampf geht dann durch die Rohre durch und entzieht den gehäckselten Latschen das Öl raus. Und aus 200 Kilo Latschen kommt dann am Ende ein halber Liter Öl raus.
1: Es ist also kein großer Ertrag, den so viel Arbeit bringt. Daher hat Latschenkieferöl eben auch seinen Preis. Für Risiken und Nebenwirkungen fragen wir den Apotheker, aber die wohltuende Wirkung ist eigentlich unbestritten. Auf dieser Hütte werden nicht nur Latschenkiefern verarbeitet, auch Zirben, aber nicht der ganze Baum, versteht sich.
2: Die Latschenkiefer ist jetzt gut, wenn wir zum Beispiel mal mit Bronchienprobleme haben oder genauso bei den Gelenken wird sie verwendet. Und so reines Öl kann man verwenden für eine Sauna, für eine Badewanne, für Duftlampen kann man es auch verwenden. Oder wenn man erkältet ist, kann man inhalieren mit der Latschenkiefer. Und man könnte sogar 2-3 Tropfen von Zuckerwürfeln kann man einnehmen, wenn man mal Halsschmerzen hat zum Beispiel. Wichtig ist nur bitte sparsam. Es ist ein reines Öl, 2-3 Tropfen reichen für. Und ein Latschenkiefer wie auch eine Zirbe, die stehen beide unter Naturschutz. Dadurch haben wir eigene Genehmigung, dass wir die ernten dürfen. Also wir dürfen die Latschenkiefer nicht einfach nur abschneiden in Obertauern, sondern man braucht dazu eine Genehmigung.
3: Das jagt man da am Wasser.
2: Wir destillieren aber auch einen Zirbenkäfer. Und da gibt es jetzt einen sehr großen und sehr wesentlichen Unterschied. Ein Latschenkäfer ist ein Strauch, der wird ja höchstens 2 Meter hoch und die Zirbe wiederum ist ja der Baum. Und wir werden aber jetzt für unsere Ölgewinnung keine Zirbenbäume umschneiden, sondern wir arbeiten mit einem Holzhändler zusammen. Und weil für uns ist nicht der Stamm das Wichtige für die Ölgewinnung, wir brauchen die Zirbenäste. Und daher haben wir die Kooperation, dass wir die Zirbenäste kriegen und die werden auch immer als erstes mal gelagert. Anschließend werden sie gehäckselt und destilliert. Ist in dem Fall genau der gleiche Brennvorgang. Passiert sogar im gleichen Kessel, also auch in der Destillerie. 200 Kilo kommen rein, wir schicken wieder Wasserdampf durch und am Ende kommt genau ein halber Liter Zirbenöl raus. Zirbe und Latschenkäfer sind von der Verarbeitung her genau gleich, nur nicht von der Anwendung her. Eine Zirbe wirkt herzstärkend und beruhigend. Deswegen gibt es auch dann diese Zirbenkissen, was man sich halt ins Bett reinholt. Oder viele lassen sich ein Zirbenbett bauen, ein Zirbenkasten, also dass einfach das Schlafzimmer aus dem Zirbenholz ist. Auch dieses Öl könnt ihr dann verwenden für Sauna, für Badewanne, für Duftlampe oder wenn ihr daheim ein Zirbenholzstickerl habt oder ein Zirbenkissen und das duftet vielleicht nicht mehr so intensiv, könnte man da wieder 2-3 Tropfen draufgeben.
4: Zirbe, Zirbe, ein Schnapsel muss sein, oben am Berg, da sind wir nicht allein.
1: Da sind wir nicht allein. Man kann eben auch 2-3 Tropfen zu sich nehmen. Allerdings die Zirbe dann in gebrannter Form, wie wir hörten. Denn nicht nur für die Füße wird hier gesorgt, auch für den Geist. In ihrer eigenen Destillerie stellt Theresa Whisky, Gin und andere tolle Brände her. Die kann man hier auch verkosten, aber bitte nur in Maßen, weil sonst legen sich die Füße zu sehr zur Ruhe und wir haben ja noch ein Stück zu wandern. Die Radioreise mit Alexander Tauscher geht langsam in die Schlussetappe. Heute eine Wanderung auf dem Salzburger Almenweg. Die Gesamtstrecke von 350 Kilometern auf 25 Etappen ist am Stück eine ganz schöne Leistung. Nicht jeder wird die gesamte Runde laufen können. Manche Etappen sind kurz und gemütlich, andere haben es in sich und können schon mal hier und da in den Waden zwicken. Damit der gesamte Urlaub entspannt bleibt, hat Lukas Eise noch ein paar wichtige Tipps. Denn man soll ja dem Motto der Berge folgen, bei dem es heißt, raufgehen zum Runterkommen. Mit ihm haben wir uns an einem der rauschenden Bäche getroffen.
0: Zur Vorbereitung für den Salzburger Almenweg ist es meiner Meinung nach essentiell, zum einen eine vernünftige Tourenplanung zu machen. Dann ist es auch, meine ich, ganz wichtig, einen Plan B zu machen. Ich habe alle meine Etappen geplant, bin schon die ersten 1-2 gegangen und dann ist auf einmal das Wetter schlecht. Gibt es Alternativen? Habe ich vielleicht einen Reservetag eingeplant, einfach um auf unvorhergesehene Ereignisse zu reagieren? Dann bei der Wanderung selbst natürlich die richtige Ausrüstung essentiell. Da rede ich zum einen von einem sicheren Schuhwerk, zum anderen aber auch von Regen sowie auch Sonnenschutz. Man darf nicht vergessen, man ist oft auf über 2000 Meter. Die Sonne kann sehr, sehr stark sein. Wenn man sich den ganzen Tag in den Bergen bewegt, kann es sein, dass es den ganzen Tag leichter Wind ist und man merkt gar nicht, wie stark einen die Sonne strapaziert. Da ist eben Sonnenschutz und vor allem auch viel Trinken essentiell. Also einfach die richtige Ausrüstung zum Wandern mitnehmen. Auf jeden Fall auch ein Erste-Hilfe-Set. Sollte was passieren, dass man helfen kann. Ein Handy mit immer aufgeladenem Akku. Einfach um auch im Notfall, damit man Hilfe rufen kann. Eine Stirnlampe, sollte man in die Dunkelheit kommen. Genügend zu trinken, genügend zu essen. Ich empfehle auch immer Traubenzucker oder einen Müsliriegel, einen Schokoriegel für eine schnelle Zuckerzufuhr bei sich mitzutragen. Ansonsten auf jeden Fall auch würde ich empfehlen, sich nicht nur auf eine digitale Kartenlösung zu verlassen, sondern die Karte auch in ausgedruckter Form in Print mitzuhaben. Einfach, dass sollte aus irgendeinem Grund auf einem geplanten Stopp das Handyladegerät nicht funktionieren, ich am nächsten Tag auch noch ohne Handy weiter navigieren kann und nicht verloren bin. Natürlich kann es auch passieren, dass man eine Unterkunft gebucht hat, die ist aber noch eine Tageswanderetappe entfernt. Und ich sehe einfach, aufgrund der Wettersituation oder aufgrund einer irgendeinem anderen Ereignis wird es mir nicht möglich sein oder sehr erschwert möglich sein, diese Hütte zu erreichen. In diesem Fall würde ich auf jeden Fall empfehlen, die Hütte zu kontaktieren. Es wird jeder Hüttenwirt, jede Hüttenwirtin dafür Verständnis haben, dass die eigene Sicherheit und eine risikofreie und sichere Anreise, Wanderung zur Hütte nicht möglich ist. In dem Fall würde ich immer die Hütte verschieben bzw. kontaktieren und eher auf die Etappe verzichten, bevor man sich selbst in Gefahr bringt.
1: Also nichts überstürzen im Urlaub, auch nicht im Wanderurlaub. Mit diesen Tipps im Gepäck, da sind wir nun gerüstet, auch für eine Wanderung in anderen Regionen des Salzburger Landes. Denn wir haben Sendungen aus dem Großaartal, aus dem Gasteinertal, aus dem Raurissertal oder auch vom Fuschesee. Mit uns geht es an den Wolfgangsee oder auch ins Salzburger Seenland. Radstadt, das ja auf diesem Almenweg liegt, gibt es in einer separaten Sendung, ebenso wie auch eine Tour nach Zell am See und Kaprun. Und natürlich haben wir etliche Radioreisen aus der Mozartstadt selbst. Unser großer Urlaubskatalog aus dem Salzburger Land unter www.radioreise.de. Hier gibt es die Sendungen als Podcast zum Nachhören und in dem Blog viele tolle Bilder, die einfach urlaubsreif machen. Radioreise.de und überall da, wo man entlang des Almenweges gute Podcasts finden kann. Und damit grüße ich unser großes Radioreise-Universum. Goodbye, au revoir, ciao, adios, dach, hey, gülügü, das wird sein, ja, marhava und shalom und im Salzburger Land ein herzliches und schönes Servus.
5: So, liebe Hörer der Radioreise, mein Name ist Andi Pomeger. Ich lade euch ein, kommt her zu diesem netten Ort, wo wir jetzt waren. Der hat für alle was zu bieten und schaut es euch einfach selber an.
6: Jetzt sage ich nochmal Dankeschön. Wir haben da jetzt gemeinsam die Radioreise erleben dürfen. Ihr werdet euch da live mitnehmen können und schaut doch einmal so vorbei. Entschleunigen wir uns gemeinsam, genießen wir gemeinsam da auf den Almwiesen. Und ich sage am Berg immer, ich freue mich auf bald. Danke.
1: Dankeschön all unseren Gästen dieser Tour. Bleiben Sie schön reisefreudig, meine Damen und Herren, denn es gibt noch mindestens 1000 Orte in dieser Welt zu entdecken. In diesem Sinn, wie immer.

was soll ich sagen? Einen wunderschönen guten Abend. Wir haben es kurz nach 20 Uhr am Dienstagabend. Es ist wieder Zeit für Music Just for Fun.

Wenn ich das richtig sehe, haben die Server alle geschaltet. Ich bin fast begeistert. Einen wunderschönen guten Abend geht raus aus dem hohen Norden, aus der Nähe von Hamburg, aus Winsen an der Luhe, von dem Heiko. Tag auch.

So, was haben wir heute Abend alles im Programm? Auf vielfachen Wunsch bin ich mal wieder in die 80er zurückgerutscht. Das heißt, heute Abend wird es eine Maxi-Session geben. The Best of Italo Disco. Sind einige Raritäten dabei, lasst euch einfach überraschen. Die nächsten zwei Stunden mit mir bis 22 Uhr. Und da gehen noch schöne Grüße raus. Ich fange heute mal im Süden an. Schönen guten Abend ins Illertal, schönen guten Abend nach Franken. Schönen guten Abend nach Göttingen, nach Thüringen. Besser gesagt nach Schmölln. Dann schönen guten Abend Richtung Lohne nach Hannover. Falls ihr zuhört, schönen guten Abend nach Bremen. Nach Cuxhaven, nach Dithmarschen. Nach Stralsund und nach Berlin. Ich hoffe, ich habe es keine vergessen und die sind stellvertretend natürlich für alle anderen, die schon zuhören jetzt.

Zum Programm heute Abend sagte ich ja schon, Italo Disco Session Maxi-Version. Ich sehe zum Beispiel schon Lee Merrill, Ken Laszlo, Albert One, Sweet Connection und so alles richtig Schönes, was man lange nicht gehört hat, aber vielleicht doch wiedererkennt.

Ganz genau, let's go. Das richtig schöne Intro-Team aus dem Jahre 87 aus Belgien von Rufo. Wer ist Rufo? Bonnie Verrappt und Fonny the Wolf. Genau, daraus setzt sich das zusammen. Klassiker von damals, Rufo's Theme.

0: So, bevor ich mich hier wieder festquatsche, würde ich mal sagen, wir starten aber mal so langsam, aber sicher durch.
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0: Wir starten durch mit einem Track aus dem Jahre 1984. My Mine heißt die Gruppe. Aus dem Album Stone. 18 Wochen in den Charts hier bei uns in Deutschland. Höchstplatziert auf der 16. Und alle, die so in meinem Alter sind, die kennen das noch aus ihrer Jugend. The Hypnotic Tango.

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2: So, wenn ihr Glück hattet, habt ihr gerade ein paar Verbrauchertipps gehört. Wenn nicht, dann kommen sie später garantiert noch. 1983 war dieser Titel von und mit Ryan Paris. Bürgerlich heißt er Fabio Rostioli und kommt aus Italien, wo auch sonst her. Eines seiner größten Hits, Dolce Vita. Dienstagabend Music Just for Fun live.

Das ist Summer Feeling pur. Dolce Vita Ryan Paris. Aus dem Jahre 83. Aber ich muss ja Gott sei Dank sagen, so warm ist es ja hier oben bei uns im Norden zum Glück nicht mehr. Seit Sonntag ist das eigentlich sehr angenehm. Um die 20 Grad haben wir hier gestern Abend, gestern Nachmittag und heute fast den ganzen Tag haben wir richtig schön feinen Landregen gehabt hier. Und das ist richtig, richtig angenehm. Tja, wie das Wetter in Shanghai aussieht, das kann ich euch jetzt nicht aus dem Stegreif sagen. Da habe ich nicht gegoogelt. Aber das ist mir ehrlich gesagt auch völlig egal. Das Album heißt es, wo das Ding drauf ist, von der Little Lee Marrow aus dem Jahre 1985. Shanghai. Marina Di Carrara heißt er mit bürgerlichem Namen. Nein, Quatsch, natürlich nicht. Francesco Bontempi. In Marina Di Carrara ist er geboren, 1957 und das sogar im Juli. Egal, auf geht's, Lee Marrow, das ist Shanghai.

Vom Jahre 85 gehen wir zurück ins Jahre 84. Ken Lovelow. Kennt auch jeder vom Hören garantiertes Ding. Music Just for Fun am Dienstagabend. Hier ist Hey Hey Guy.

kennen das so. Hey, hey, Guy. 1984 war das, ebenfalls aus dem Jahre 84 kommt die Scheibe hier. Das Album heißt genauso wie der Track. Miko Mission, 1945 in Alessandria geboren. Als Pierre Michel Bossarti.

wie man gehört hat, Italienisch kann ich besser essen wie sprechen. So eine schöne Salmonella di Contaminata, so eine schöne Pizza, das hätte jetzt was, ja. Nichtsdestotrotz, irgendwie habe ich den Eindruck, mein Mikrofon ist zu laut heute Abend. Aber ganz egal, das ist Musik von Micro Mission. How old are you?

0: Ja, irgendwie ein richtig schöner, chilliger Dienstagabend. Oder falls es Samstag ist jetzt, dann hört ihr die Wiederholung. Music Just for Fun aus dem Jahre 84, Silver Pozzoli. Bürgerlich heißt er Silvio Pozzoli, 1953 in Mailand geboren. Und es ist eines seiner riesengroßen Hits, Around My Dreams.
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weiß nicht, irgendwie erinnert mich da das wirklich so an Sommersonne pur, diese Musik. Silver Pozzoli, Around My Dreams. 2 Jahre später, 1986, kam diese Scheibe in die Läden. Dedicated to the Moon heißt das Album, auf dem das erschienen ist. Die Sängerin Ivana Spagna.

Das ist ihre Debütsingle. Erschienen im März 1986. Platz 12 hat sie damit hier bei uns in Deutschland erreicht. Und natürlich kennt es jeder vom Hören auf jeden Fall. Hier ist The Easy Lady. Oh.

0: Musik von Spania, Easy Lady. Und wie ich eingangs schon sagte, letzte Woche war es ja nun wirklich, wirklich warm hier bei uns in Deutschland. Und da fiel mir dann so ein, also was kann man daraus machen? Ja, die Überschrift Hitzepillen und andere Katastrophen. Willkommen zu unserem heutigen Ausgabe von Pharma oder Drama. Ja, was soll ich dazu sagen? Also man weiß es ja, Medikamente und Wärme, gerade im Sommer, das ist wie ein Überraschungsei. Man weiß nie, was drin ist, aber garantiert nicht das, was man erwartet. Also Schmerztabletten flüstern dann ja auch mal irgendwelche Unfug ins Ohr. Blutdruckmittel zum Beispiel entwickeln Eigenleben und so Kombinationspräparate. Naja, die kombinieren wirklich Dinge, die wollen wir, glaube ich, gar nicht wirklich so erleben. Aber ich habe da sowas erlebt letzte Woche. Ich weiß nicht, ob das irgendwie so ein kleiner, braver Hustensaft gewesen ist, der sich da auch mal zu einem Energy-Drink gemausert hat. Aber was ich da gehört habe, also sage ich jetzt mal wirklich, das ist, da hat wohl irgendwie ein Medikament gesagt, du bist jetzt in Karaoke-Modus, im Modus tiefbegabter Bade oder so. Aber hört mal selber. Achso, ich sollte auch mal da reinklicken, dann könnte das auch laufen, ganz genau.
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0: Also ich sag mal so, wenn ihr Medikamente habt und die nehmen müsst, legt die bitte in den Kühlschrank. Ich glaube, das ist besser. Sowas wollen wir nicht nochmal hören und erleben. Aber das ist eben live, das ist, ja, Music just for fun. Schönen guten Abend. Schaltet auch nächste Woche wieder ein, wenn es heißt Pillen, die killen. So, kleiner satirischer Ausflug am Rande. Eingeweihte wissen, was da los war. Musik von Sabrina Salerno aus Genua. Erschien am 29.05.87 auf dem gleichnamigen Album Sabrina. Ja, so sind die Jungs, das ist so. So sind wir halt. Boys.

Das Original aus dem Jahre 87, Sabrina Boys. So, weiter geht's. Genau, immer auf die Glocke und der Kuckuck brüllt. Ebenfalls Musik aus Italien.

Genau, ich kann es nochmal wiederholen. Keine Sprachnachrichten während der Sendung. Mittlerweile wisst ihr, glaube ich, warum. Cenerentola, zu Deutsch Cinderella. Musik aus dem Jahre 1985, Martinelli.

Ich sage nochmal einen wunderschönen guten Abend. Ich bin der Heiko, das ist Music Just So Fun Live. Oder am Samstag die Wiederholung. Cenerentola, Cinderella, auf geht's.

Senna Rentola, zu Deutsch Cinderella. Ein Musikprojekt des italienischen Produzenten Aldo Martinelli. Er hat unter anderem noch so Scotch produziert, Reggio di Luna und noch viele, viele andere. So, bevor wir in die zweite Stunde starten, spielen wir noch mal einen Track ganz kurz an. Ja, das ist eine Minute, aber das ist live. Ebenfalls 1985, Beverly Hills Ninja heißt das Album. Ganz genau, das ist Musik von Baltimora. Tarzan Boy.

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2: Ich sag's ja nur kurz angespielt, dann kommt der Stundentrainer da zum wieder zwischen. Ich sag mal herzlich willkommen in der zweiten Stunde heute Abend. Music just for fun.

Aus dem Album Delirio, aus dem Album Evolution, sorry. Die dritte Single-Auskopplung. Aus dem Jahr 1984 von und mit Scotch. Nicht immer nur Disco-Band, nein, es gibt auch anderes wie dieses hier. Hier ist Delirio Mind.

0: Jetzt lese ich schon wieder, weil solche Kollegen hat, der braucht keine Feinde mehr. Weder Freunde noch Feinde. Ja, Mann, ich muss die Abmoderation von dem Track hier machen. Mein Gott. Immer kommt was live dazwischen. Delirium Mind aus dem Album Evolution 1984. Von und mit Scotch. Was soll ich sagen? Werbung.
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0: So, wir springen ein bisschen weiter nach vorne. 2 Jahre ganz genau. Aus dem Jahre 86 kommt diese Scheibe hier. Musik aus Großbritannien, Girl Pop aus Großbritannien aus den 80ern. Sie haben Hits gemacht wie Shy Boy, Cruel Summer, Robert De Niro's Waiting etc. pp. Unter anderem auch diese Scheibe hier. Von wem rede ich? Von Bananarama.

Den ersten weltweiten Erfolg hatten sie mit diesem Track aus dem dritten Album True Confessions. Und schafften im Sommer 86 damit endgültig den internationalen Durchbruch. In meinen Augen ist es eine Italo-Kultscheibe. Und die eingefleischten Leute von euch, die werden das schon erkannt haben, was das ist. Ganz genau, 7:12.

0: Ich lese gerade, von mir wird schon wieder in einer dritten Person gesprochen. Er ist heute schon wieder ein Teufelchen. Nein.
1: Er ist die Ausgeburt des Bösen.

Bananarama Venus, 1986 war das. Jetzt haben wir einen Doppelpack von Sweet Connection und Albert One.

ein weibliches Musikprojekt aus Deutschland ist das. Aus dem Jahre 88. Sweet Connection, Need Your Passion.

was soll ich sagen? Ich sage nochmal einen wunderschönen guten Abend. Music Just So Fun, ich bin der Heiko. Und ich wünsche noch einen schönen guten Abend hier.

0: Ja, ich lese gerade hier, ich bin aus der Geriatrie der... Was? Ich bin der aus der Geriatrie und lausche der Ausgeburt des Bösen. Da kann ich nur zu sagen...
1: Schönen guten Abend, Herr Nachbar. Hallo, Thomas.
0: So, das musste mal eben sein, sorry.

Tja, eigentlich hatte ich ja gesagt, zwei Hits am Stück. Im Doppelpack, aber irgendwie bin ich wieder getriggert worden, da trotzdem noch zwischenzusammeln. Ach, das ist eben live, Leute. Sweet Connection, Need Your Passion, 1988 war das. Zwei Jahre vorher, 1986, kam genau diese Scheibe in die Läden rein. Ganz genau. Musik von Alberto Carpani, aka ja, ganz ruhig, Albert One heißt der Vogel, richtig. Nein, sorry, er hieß so. Am 11. Mai 2020 ist er verstorben, im April 1956 in Italien geboren. Everybody hieß das Album, wo das Ding drauf war. Albert One. Here's For Your Love.

Music Just for Fun, Italo Disco, die Maxi Edition. Fast alles nur Maxis heute Abend. Wie zum Beispiel diese Scheibe hier. Albert Warren, For Your Love aus dem Jahre 1986. Und die nächste Scheibe, ja, da war jemand, der auf der Bühne stand, der lippensynchron gesungen hat, hieß Stefano Zandri, geboren am 4. Juni 1962 in Italien. Wow, sogar noch älter als mein Nachbar. Ich glaub's nicht, sowas gibt das. Ha, naja, egal. Aber Gesang von Tom Hooker, und dieser Mensch ist heute noch aktiv. In den New Italo Generations und so weiter hat er immer noch Tracks, die er selber singt und produziert. Wahnsinn eigentlich. Und ja, riesengroßes Ding damals, 1986, auf dem Album Day by Day war diese Scheibe hier.

Music Just for Fun am Dienstagabend live und am Samstagabend hört ihr die Wiederholung. Schönen guten Abend, sagt der Heiko.

0: Tja, die Scheibe sollte da eigentlich gar nicht rein. Das ist wieder ein Italo-Disco New Generation aus dem Jahre Mai, aus dem Jahre 23, erschienen am 5. Mai des Jahres. Musik von The Colors. Italo Disco. Sag ich doch. So, egal. Ist gelaufen, ist zu spät jetzt, aber abbrechen wollte ich es auch nicht mehr. Wir starten in die letzte halbe Stunde und dann gibt's jetzt erstmal ein paar Verbrauchertipps und dann gibt's wieder Originales.
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glaube, ich dich so in einigen WhatsApp-Gruppen lese, möchte ich das nicht wissen, was die Ladies für Fantasien haben. Echt nicht. Das gibt wieder Albträume. Genau, Kontrari, Zippel, Stuhlbein. Geflogen oder geklöppelt, ist mir auch egal. Musik aus dem Jahre 85. Ich sage ja, es geht weiter mit Original. Das ist Musik von Maxim. Lady Fantasy.

Ehrlich gesagt finde ich das ja grandios, ne? Maxim war auch so ein Projekt aus Italien. Wobei Massimo Vaccari, egal wie er heißt, den Gesang übernommen. Und das Gesicht hier in Deutschland war ein Fotomodell namens Florian Fadinger. Er kam aus München und das Ding erreichte tatsächlich Platz 21 hier bei uns in Deutschland. Maxim, Lady Fantasy. So, was haben wir jetzt an der Playlist? Ah ja, genau das Ding. Ebenfalls aus dem Jahre 85. Das ist Musik aus Frankfurt am Main. Da wurde die Band gegründet, da haben sie produziert. 9 Leute waren es damals. Und der Name Blind Date kam so zustande, dass sie sich wirklich nur durch Zufall getroffen haben. Und dann sowas wie diese Debütsingle hier produziert haben.

0: Wir waren jetzt den ganzen Abend eigentlich ausschließlich mit italienischen und deutschen Produktionen unterwegs. Aber rein, ja, der Fairness halber würde ich sagen, wir spielen nochmal eine Produktion aus Amerika, was auch ja nicht ganz so Italo-mäßig ist, aber dem sehr, sehr verdammt nahe kommt. Also dann würde ich mal sagen, Gloria, sing los hier.
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0: Gloria Estefan and the Miami Sound Machine. 1984. Auch über eine Kultscheibe geworden, wie ich finde. Lange nicht gehört und doch wieder erkannt. Dr. Beat. Dr.

Miami Sound Machine und Gloria Estefan im Gesang. Geschrieben wurde das Lied von Enrique Garcia, genannt Kiki, und Emilio Estefan Junior. 1984. Dark the Beat. Und irgendwie kriege ich das letzte Lied, bevor die Automatik vom Server greift, glaube ich, so wie ich das hier sehe. Oder was ist hier los? Ja, auch nur noch zur Hälfte hin. Aber egal, das ist eben live. So, ich lese schon wieder, ich frage für einen Freund, sendet der Nachtexpress aus Bremen heute? Nein, der sendet nicht, der geht ab nächsten Dienstag erst wieder los. Aber dafür gibt's heute Abend die Reste, das erste Mal auch in der Verteilung bei uns. Die Planung steht, ich hab's schon gesehen. Scharf geschaltet ist alles, da kann eigentlich nichts schief gehen. Aber dazu später mehr, gleich im Abgesang. Im 2. Januar 1986 erschienen, Musik von den Bangles.

Ja, wenn es mir schlecht geht und ich im Rücken habe, laufe ich auch wie ein Ägypter. Also walk like an Egyptian. Ach ja, was soll's. Genau das meinte ich. Scheiß Timing. Das war's schon wieder fast für heute Abend von meiner Seite aus. Ich sag danke fürs Buchen, danke fürs Einschalten und danke natürlich fürs Zuhören. Music Just for Fun am Dienstagabend oder wenn die Wiederholung läuft, am Samstagabend. Danke, danke. Sagt aus der Nähe von Hamburg, aus Winsen an der Lohe, der Heiko. Wie geht's heute Abend noch weiter? Schaut einfach in die Sendepläne eurer entsprechenden Lieblingsradios. Bei mir auf Lu-Radio geht's gleich noch weiter mit den Rösten aus Franken. Mit der Sabine. Der Nachtexpress, der fängt nächste Woche wieder an. So hat er mir geschrieben, am Dienstagabend. Morgen Abend das Bergfest. Wer dran ist, egal. Donnerstagabend gibt's wieder live aus der Geriatrie die Retro-Charts. Aus dem Museum mit dem Fossil Thomas Flegel. Ich glaube, ich kriege gleich mal eine Kündigung, aber egal. Freitagabend gibt es dann ab 18 Uhr wieder das Wochenende mit Sabine. Freitagmorgen, Samstagmorgen, moin moin. Sonntag gibt es den Wachermacher. Am Montagabend ab 18 Uhr die Kult 80er, ab 22 Uhr die Retro-Charts. Ja, nee, ist klar. Den Chartbreaker, genau so heißt das Ding, mit dem Sascha. Und Dienstagabend, so war, nichts dazwischen kommt, bin ich wieder für euch da. Wie gesagt, aus dem hohen Norden sagt Tschüss und mal weiter Heiko. Und das letzte Lied wird jetzt ganz ausgespielt, versprochen.

0: kurz nach 22 Uhr. Und was gibt es jetzt?
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0: ihr Herzensmenschen da draußen, das nenne ich doch mal eine Begrüßung. Willkommen zu Lovetime, dem Ort im Radio, an dem Gefühle nicht flüstern müssen, sondern ganz entspannt auf dem Sofa Platz nehmen dürfen. Wir nehmen uns wie jeden Sonntag jetzt Zeit für große Emotionen, leise Gedanken und für Songs, die mehr sagen als jede Sprachnachricht um 1:30 nachts. Wir lassen es klingeln, kurz nach 22 Uhr, da darf man das, De La Soul, Hip-Hop mit Humor, Groove und dieser lässigen 90er-Attitüde, als man noch dachte, ein Anruf, der könnte alles klären. Spoiler konnte er nicht, aber der Song, der ist geblieben. Ring, ring, ring. Schön, dass du da bist.
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0: Geschmeidige Klänge mit Matt Bianco, perfekt für alle, die ganz cool werden wollen, cool am Sonntagabend. Dabei nehme ich dich bekanntlich jeden Sonntag ein wenig an die Hand, natürlich sanft. Apropos Sonntag, nicht unbedingt der beliebteste Tag der Woche, das ist ohne Zweifel der Samstag. Die Geschäfte haben geöffnet, es ist Wochenende, sollte man nicht arbeiten müssen, dann kann man sogar lange schlafen und muss nicht früh ins Bettchen. Der Sonntag hingegen, das ist für viele der Ausruhtag, auf der Couch oder aber daneben. Wie sieht dein perfekter Sonntag aus? 015 25 840 5057, unsere WhatsApp-Nummer noch einmal 015 25 840 5057.
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0: und Chili Peppers. Wie sieht dein perfekter Sonntag aus? Diana, die hat etwas zum Thema.
1: Ja, Sonntag ist lang ausschlafen, schön in Ruhe frühstücken und dann vom Frühstückstisch direkt auf die Couch die Beine hochlegen, den Fernseher anmachen und einfach den ganzen Tag nichts tun. Ja, das war vielleicht mal so, bevor ich ein Kind hatte, aber somit ist Sonntag für mich so gut wie jeder andere Tag oder fast noch stressiger, weil das Kind natürlich den ganzen Tag zu Hause ist und es geht einfach schon in der Früh rund. Ja, da ist nichts mit ausruhen. Also Leute, die noch keine Kinder haben und noch ganz jung sind, genießt eure Sonntage noch, einfach mal nichts zu tun. Das wird noch dauern, bis die Zeiten wiederkommen mit Kind.
0: Es fing so schön an, ein fauler Sonntag. Aber so ist das im Leben. Nun Musik von James Blunt, ein Song, den wirklich jeder kennt. You're Beautiful, ein kurzer Blick, ein nicht gelebter Moment, eine Geschichte, die im Kopf weitergeht. James Blunt hat später selbst gesagt, der Song sei eigentlich traurig. Vielleicht ist genau das der Grund, warum er vielen Mitmenschen im Ohr geblieben ist. James Blunt.

Tränen der Dankbarkeit. Dankbarkeit für die Gelegenheit, ein Lied zu singen, das ich mein ganzes Erwachsenenleben lang geliebt und geschätzt habe. Wir sind zusammen erwachsen geworden. Wir schätzen den Song auch, Eternal Flame.

0: perfekte Sonntag. Mehr wird genommen, Regen eher nicht so. Wie sieht der perfekte Sonntag für Stefan aus?
1: Also der perfekte Sonntag sah bei mir früher so aus, dass ich ausgeschlafen habe, dass ich gefrühstückt habe und so weiter, genau, und dann einfach den Couching Day einberufen habe. Wenn ich jetzt an einen schönen Sonntag denke, dann ist es natürlich, dass ich mit meiner kleinen Tochter aufstehe, dass wir zusammen dann was frühstücken und genau. Und dann läuten wir den Tag ein, wo wir uns so einen Faulenzer-Tag da machen.
0: Unsere WhatsApp-Nummer 01525 840 5057. Willkommen zur Rubrik Live-Tracks. Große Bühne, große Stimme. Mehr muss man nicht sagen. Mariah Carey, Without You und Hero.

Erste Stunde Love Time. Wir hören uns wieder nach 23 Uhr. Jetzt Falsett, Gefühle und Nähe, musikalisch. Drei Brüder, die wussten, wie man Herzschmerz vertont. Die Bee Gees. Bis gleich.

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1: Wir geben uns noch ein weiteres Stündchen Love Time. Ganz entspannt. Manche entspannen wunderbar während dieser Sendestrecke. Johanna, die braucht ganz andere Dinge, wie sie uns gleich verrät. Hallo Johanna, was hilft dir, um so richtig zu entspannen?
2: Hey, ich bin Johanna und mir helfen zum Beispiel Meditationen ganz gut. Und ich kann super entspannen oder klassische Musik oder aber auch mal ein gutes Buch. Einfach schön nachmittags auf der Couch mit einer Tasse Tee und einem guten Buch hilft mir total. Und ich kann total entspannen, kann ich jedem nur empfehlen. Oder auch mal, wie gesagt, eine Meditation finde ich super.
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Auch heute am 18. Januar blicken wir verträumt in die Sterne, wenngleich es heute wenig verträumt zugeht. Am kommenden Freitag startet das Dschungelcamp. So heißt es im Volksmund. Ich bin ein Star, holt mich hier raus. Und mit den Stars ist das so eine Sache. Oder sagen dir Namen wie zum Beispiel Samira Yavuz, Patrick Romer, Mea Dumont, Umu Tekin, Ariel Hediger, Simone Ballack, Stefan Dürr, Eva Benitatu, Hubert Feller, Nicole Bessler-Böttcher, irgendetwas. By the way, Hardy Krüger Junior, den mag man kennen. Und bei der Personalie Gil Ofarim, da scheiden sich die Geister. Sei es drum, es ist bereits die 19. Staffel, wie es diesbezüglich sternkucktechnisch ausschaut. Mehr zum Thema gleich nach Charlie Puth. Pop verspielt modern, Liebe kann auch leicht sein. Lipstick.

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0: Auf geht's in den Dschungel. Wir haben alle 12 Sternzeichen zum Thema.
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2: Unkraut vergeht nicht. Fressen oder gefressen werden, das ist hier die Frage. Und nicht alle Dschungelbesucher treffen eine lebenserhaltende Entscheidung. Wer vor lauter Urwald die Futterbäume nicht sieht, sich vegetarisch von Giftpflanzen ernährt oder mit jedem Säbelzahntiger kuscheln will, der wird als Eintagsfliege enden. Aber es wachsen ja auch Glückspilze im Dickicht. Widder. Vom wilden Affen gebissen. Mit markerschütterndem Schrei schwingt sich der furchtlose Krieger an armdicken Lianen der Herausforderung entgegen, rodet mit einer selbstgemachten Machete ein Stück Urwald und brät sich am Lagerfeuer den selbsterlegten Tiger zum Abendessen. Für morgen ist ein Wettrennen mit dem Reviergorilla geplant. Der Sieger kriegt Jane. Stier. Wellness am Wildwasser. Das Moorbad im Sumpf ist schon wegen dem natürlichen Massageeffekt dank vieler Krabbeltierchen ungemein entspannend. Danach wird unterm Wasserfall geduscht und wenn dem Stier bisweilen noch die gebratenen Raupen in den Mund fliegen, ist das Wohlbefinden gesichert. Ein Rindvieh mit dicker Kuhhaut genießt und schluckt. Zwillinge. Interessante Speisekarte. Ach, ist das aufregend, zwitschert der quirlige Zwilling, hüpft mit den Kolibris von Ast zu Ast und kann sich gar nicht satt sehen an den verschiedenartigen Essensvorschlägen, die er am liebsten im Flug verschluckt. Den lustigen Vögel mögen auch die Ureinwohner. Nur, wenn er aus dem Kochtopf heraus Zubereitungstipps gibt, werden sie sauer. Krebs. Erst ein Nest, dann der Rest. Kaum im Dschungel angekommen, fängt der geborgenheitssüchtige Typ an, auf der Suche nach einem kuscheligen Plätzchen im Unterholz herumzukrauchen und es warmweich auszupolstern, damit die sensible Seele keine Dornenkratzer abkriegt. Direkt nebenan ist dann der Streichelzoo und sogar die Würgeschlange frisst dem Krebschen aus der Hand.
0: Vier weitere Sternzeichen nach Madonna. Madonna, take a bow.

0: Das Dschungelcamp, ich bin ein Star, holt mich hier raus, nicht alles echt, oft tränenreich, Teil 2 zum Thema, was sagen die Sterne?
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2: Löwe, wer angibt, hat mehr vom Urwald. Er hält sich hier für den König der Tiere. Dabei gibt es im Dschungel gar keine Löwen. Und so hofft die Großkatze vergeblich auf Sonderbehandlung wie Palmblattwedeln oder Luxusfutterrationen. Wenn der nun Starallüren herauskehrt, dann macht ihm das Leben Termitenfeuer unterm Hintern. Und seine Käfer muss er auch selber poolen. Jungfrau. Unsaubere Methoden. Wie die Jungfrau zum Kinde ist der Hygienefanatiker in ganz andere Umstände gekommen, als er sich bei der Buchung des Natururlaubes ausgerechnet hat. Die kritische Nörgelei fängt bei der mangelnden Reinlichkeit an und hört nicht auf, bis mit jeder Unzulänglichkeit des Dschungelalltags systematisch aufgeräumt ist. Waage. Niedrige Ekelschwelle. Igitt, wie unappetitlich die Waage solche Wuseleien findet, die man mit manikürten Fingernägeln sowieso nicht anfassen mag. Vom Verspeisen ist gar nicht zu reden. Heuschrecken an Fliegenschiss auf Blätterteller könnte man ihr in einem stilvollen Ambiente ja vielleicht servieren, aber doch nichts, was mit dem Bauch im Schmutz gekrochen ist. Skorpion. Die Schlange im Schlafsack. Wer so unverfroren im reptilienverseuchten Sumpf tief gründelt, den graust es wohl vor gar nichts. Weil er gerne giftige Machtspielchen wie Stich oder Stirb veranstaltet, geht ein Skorpion mit Vipern, Natter und anderen Lebensbedrohlichkeiten ins Bett. Aber meistens endet die gemeinsame Nacht tödlich für das Getier.
0: Die letzten 4 Sternzeichen nach Elton John, Nikita.

0: Bitteschön, nach Elton John die letzten 4 Sternzeichen zum Thema Dschungelcamp.
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2: Schütze. Super Survival. Vielleicht hilft positives Denken ja auch gegen Tropenkrankheiten, Krötengift oder Würgeattacken. Auf jeden Fall findet der Schütze alles Oberklasse im Unterholz und überlebt fast immer. Das Größte sind für ihn Elefanten, Urwaldriesen oder übermäßig farbenprächtige Vögel. Je bunter und fremdartiger das Abenteuer, desto besser. Steinbock. Ein Bett im Dornfeld. Wer eine feste Schale hat, braucht kein weiches Lager. Steinböcke ziehen einfach klare Grenzen aus lianengestrickten harten Matten zwischen sich und dem kratzigen Gestrüpp. Zur Sicherheit stellen sie den wilden Tieren nachts Jagdverbotsschilder vor die gierigen Nasen. Pff, als ob die Lust auf so einen trockenen Knochen hätten. Wassermann. Spinnen für Spinner. Der begnadete Erfinder macht die Dschungelbewohner mit seinen wirren Ideen ganz kirre. Er baut selbstreinigende Toiletten aus Mistkäfern, hält sich Flugfrösche wegen der Frischluftbewegung und vernetzt mit gesponnenen Fäden von Baum zu Baum eine Hängematte.

ist alles. Mehr kann man eigentlich nicht sagen. Mehr muss man nicht sagen. Denn das war's für heute. Hab eine feine Woche. Bis nächsten Sonntag. Ich bin raus. Gutes Nächtle.

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2: Im Studio Immekasten. Schönen guten Abend. Deutschland will bei der Drohnenabwehr besser werden. In Sachsen-Anhalt ist dafür jetzt ein neues Forschungszentrum an den Start gegangen. Am Testflughafen des Deutschen Zentrums für Luft- und Raumfahrt in Kochstedt sollen gezielt Abwehrmöglichkeiten entwickelt und unter realistischen Bedingungen erprobt werden. Drohnen werden immer mehr zum Sicherheitsrisiko, etwa für Bundeswehrstandorte, Industrieanlagen oder Flughäfen. Zuletzt gab es den Vorfall mit einer Sprengstoffdrohne am Airport Leipzig-Halle. Deutschlands Bauern erleben ein schwieriges Jahr. Die Ernte fällt mager aus. Die Bauern erwarten erhebliche Einbußen beim wichtigen Getreide. Auch bei Kartoffeln zeichnet sich ein maues Ergebnis ab. Zudem kämpfen die Bauern mit niedrigen Erlösen und hohen Kosten. Zu Staatshilfen, sagte Bundeslandwirtschaftsminister Rainer im ZDF.
3: Wir brauchen belastbare Daten. Ohne belastbare Daten können wir schlecht Hilfe leisten. Mir ist es aber enorm wichtig, dass die landwirtschaftlichen Betriebe wissen, sie bleiben nicht alleine. Wir haben die Folgen der Dürre genau im Auge und werden so gut es geht und so schnell es auch geht, passgenaue Hilfen anbieten.
2: Mit dem Wohnungsbau in Deutschland geht es bergauf. Im ersten Halbjahr wurden rund 126.000 Baugenehmigungen erteilt, so das Statistische Bundesamt. Das sind 15% mehr als vor einem Jahr und der stärkste Anstieg von Baugenehmigungen seit 2016. Augen auf beim Online-Kauf. Der Handelsverband warnt vor Shops im Netz, die scheinbar in Deutschland sitzen, hinter denen aber Anbieter aus China stecken. Das Zurückschicken der Ware kann da sehr teuer werden und viele Käufer behalten sie deshalb. Das ist das Geschäftsmodell vieler Shops, so der HDE. Ein Ukrainer ist wegen Agententätigkeit für Russland in Deutschland zu einer Gefängnisstrafe verurteilt worden. Laut Richterspruch hatte er Brandanschläge vorbereitet. Nach dem Urteil am Oberlandesgericht Stuttgart kam der Mann sofort frei. Die Haftstrafe von einem Jahr und 3 Monaten gilt durch die U-Haft als verbüßt.
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4: Mit KI-Support. Viele Wolken gibt es in der Nacht noch und anfangs regnet es stellenweise auch noch ein bisschen, das lässt aber nach. Im Norden sind vereinzelt noch Schauer dabei, sonst bleibt es oft trocken. Dazu gehen die Temperaturen runter auf 19 bis 11 Grad. Morgen starten wir mit vielen Wolken, dazu Schauer und einzelne Gewitter und maximal werden es bis zu 32 Grad.
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2: Im Studio Immekasten. Deutschlands Bauern fahren in diesem Jahr eine magere Ernte ein. Davon geht der Bauernverband aus. Hitze und Trockenheit sind die Gründe. Die Einzelheiten dazu von Daniel Bornberg.
3: Beim wichtigen Getreide rechnet der Bauernverband mit einem Ertrag von knapp 42 Millionen Tonnen. Das wären 7% weniger als im Vorjahr. Vor allem der Süden und der Westen sind von schwachen Erträgen oder sogar Missernten betroffen. Auch die Kartoffelernte dürfte mau ausfallen. Schlechte Erträge auf der einen Seite, niedrige Erlöse und hohe Kosten auf der anderen. Viele Bauern haben Probleme. Bundeslandwirtschaftsminister Rainer stellt aber Hilfen in Aussicht.
2: Mit dem Wohnungsbau in Deutschland geht es bergauf. Im ersten Halbjahr wurden gut 126.000 Wohnungen genehmigt, heißt es vom Statistischen Bundesamt. Das waren 15% mehr als im Vorjahreszeitraum und der stärkste Anstieg von Baugenehmigungen seit 10 Jahren. Bauministerin Huberts sagt, der Bauturbo nimmt jetzt Fahrt auf. Sie verweist aber auch auf das zuletzt niedrige Niveau. Auch der Bauverband warnt ebenfalls vor zu viel Euphorie, denn gleichzeitig wurden wieder mehr Bauprojekte gecancelt. Drohnen werden immer mehr zum Sicherheitsrisiko und dagegen will Deutschland sich besser rüsten. In Sachsen-Anhalt ist ein neues Forschungszentrum an den Start gegangen. Am Testflughafen des Deutschen Zentrums für Luft- und Raumfahrt soll zu Abwehrmöglichkeiten geforscht und Technologie unter realistischen Bedingungen erprobt werden. Jugendliche bekommen bei ChatGPT künftig automatisch stärkere Schutzfunktionen. Neu sind häufigere Pausenhinweise und ein Lernmodus mit leitenden Fragen statt mit direkt fertigen Antworten. Das US-Unternehmen OpenAI reagiert damit auf öffentliche Kritik und Klagen. Der Handelsverband warnt vor Online-Shops, die scheinbar in Deutschland sitzen, hinter denen aber Anbieter aus China stecken. Denn es kann sehr teuer werden, wenn man Ware zurückschicken will. Häufig behalten Käufer sie deshalb und der HDE sagt, genau darauf basiert das Geschäftsmodell vieler Anbieter.
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4: Mit KI-Support. Wolkig und ziemlich wechselhaft ist es heute. Im Nordwesten kommen immer wieder Schauer und Gewitter runter, später dann auch weiter rüber Richtung Osten. Zwischendurch wird es mal freundlicher und die Sonne kommt raus. Die Höchstwerte liegen bei 20 bis 28 Grad. Im Südwesten sind sogar bis zu 32 Grad drin. Morgen gibt es viele Wolken, im Süden immer wieder Regen und teils Gewitter, sonst meist trocken bei bis zu 28 Grad.
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2: Im Studio Imme Kasten. Die Ernte in Deutschland fällt in diesem Jahr mau aus. Der Bauernverband rechnet beim wichtigen Getreide mit einem Ertrag von knapp 42 Millionen Tonnen, 7% weniger als im Vorjahr. Die Kartoffelernte dürfte ebenfalls mager ausfallen. Die Bauern stehen vor großen Herausforderungen. Der Präsident des Bauernverbands Ruckwied sagte bei der Erntebilanz:
3: Unterdurchschnittliche Ernte seit 3 Jahren, niedrige Erzeugerpreise, ständig steigende Kosten. Es ist zwingend notwendig, dass die Bundesregierung ein Sofortprogramm für die Landwirtschaft auf den Weg bringt.
2: Deutschland will bei der Drohnenabwehr besser werden. Dafür ist in Sachsen-Anhalt ein neues Forschungszentrum an den Start gegangen. In Kochstedt soll geforscht und unter realistischen Bedingungen getestet werden. Bundesinnenminister Alexander Dobrindt:
4: Das zeigt nochmal die gemeinsame Kraftanstrengung, die wir als Bund, als Länder gemeinsam angehen, um einer hybriden Bedrohung etwas entgegenzusetzen, für das wir dringend die Forschung, die Entwicklung, die Erprobung, die Technik, die Fähigkeiten auch hier vor Ort brauchen.
2: Drohnen werden immer mehr zum Sicherheitsrisiko, etwa für Bundeswehrstandorte, Industrieanlagen oder auch Flughäfen. Bundesjustizministerin Hubig will es Mietern leichter machen, ihre Wohnungen gegen Hitze zu schützen. Denkbar seien neue Regeln für den Einbau von Klimaanlagen oder Sonnenblenden, sagt sie. Bisher gäbe es dabei rechtliche Hürden. Hubig fordert außerdem, Klimaanpassung stärker zur gemeinsamen Aufgabe von Bund und Ländern zu machen. Augen auf beim Online-Kauf. Der Handelsverband warnt vor Shops im Netz, die scheinbar in Deutschland sitzen, hinter denen aber Anbieter aus China stecken. Das Zurückschicken der Ware kann da sehr teuer werden und viele Käufer behalten sie deshalb. Das ist das Geschäftsmodell vieler Shops, so der HDE.
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5: 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Wolkig und ziemlich wechselhaft ist es heute. Im Nordwesten kommen immer wieder Schauer und Gewitter runter, später dann auch weiter rüber Richtung Osten. Zwischendurch wird es mal freundlicher und die Sonne kommt raus. Die Höchstwerte liegen bei 20 bis 28 Grad. Im Südwesten sind sogar bis zu 32 Grad drin. Morgen gibt es viele Wolken, im Süden immer wieder Regen und teils Gewitter, sonst meist trocken bei bis zu 28 Grad.
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